0: Ich bin Florian Klaus. Wie stehen die Schülerinnen und Schüler in Deutschland da? Heute sollen die neuen PISA-Ergebnisse Klarheit bringen. Schon vorher hat die SPD gefordert, vermögende Menschen zur Finanzierung der Bildung mehr in die Pflicht zu nehmen. Das geht aus einem Beschluss hervor, über den die Neue Osnabrücker Zeitung berichtet. Außerdem fordern die Sozialdemokraten eine schrittweise Gebührenfreiheit für Kitas. Die AfD hat die Landtagswahl in Sachsen-Anhalt klar gewonnen. Zur absoluten Mehrheit hat es aber nicht gereicht. Mehrheiten könnte sie aber zusammen mit dem BSW finden. Die Option zur Zusammenarbeit hat BSW-Gründerin Wagenknecht im ZDF offen gelassen.
1: Wir machen mit jedem gemeinsame Politik, der bereit ist, Veränderungen durchzusetzen, die sich die Menschen in unserem Land wünschen. Und die große Mehrheit möchte nicht, dass alles so weitergeht.
0: Die AfD habe aber eine Reihe von Positionen, die das BSW nicht teile, sagte Wagenknecht. Sie bekräftigte auch noch einmal, dass sie einen überparteilichen Regierungschef für sinnvoll hielte. Dem Vorschlag hat AfD-Chef Chrupalla im ZDF aber eine Absage erteilt. Die versuchten Sabotageangriffe auf das deutsche Stromnetz haben wohl nicht aufgehört. In der Nähe eines Kraftwerks in Weißweiler bei Aachen hat die Polizei neue Sprengvorrichtungen gefunden. Am Nachmittag hatte es Hinweise zu einer verdächtigen Person dort gegeben. Die Ermittler fanden weiterhin nach einem 48-Jährigen, der hinter den Sabotageaktionen in NRW und Brandenburg stecken soll. Hitzewellen und Waldbrände verschmutzen unsere Luft zum Atmen immer mehr. Das zeigt ein neuer Bericht der Weltwetterorganisation. Der giftige Rauch von Bränden enthält gefährlichen Feinstaub. Durch die Hitze entsteht außerdem mehr bodennahes Ozon. Beides erhöht das Risiko für Herzinfarkte oder Schlaganfälle.
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0: Schauer- und Wärmegewitter sind meistens schon wieder Geschichte. Der Himmel ist meist klar oder höchstens leicht bewölkt. Die Temperaturen sinken auf 17 bis 10 Grad. Tagsüber wird es nochmal spätsommerlich warm mit Höchstwerten von 27 bis 33 Grad. Ab Mittwoch überquert uns eine Kaltfront mit Regen und Gewittern.
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3: 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Geblitzt wird gerade in Augsburg in der Berliner Allee und in Königsbrunn in der Egerländerstraße. Fehlt noch was? Staus und Blitzer könnt ihr uns gerne per WhatsApp zuschicken an die 0821 50 242 26. Alle Blitzer findet ihr auf radioaugsburg.de.
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1: Schauer- und Wärmegewitter sind meistens schon wieder Geschichte. Der Himmel ist meist klar oder höchstens leicht bewölkt. Die Temperaturen sinken auf 17 bis 10 Grad. Tagsüber wird es nochmal spätsommerlich warm mit Höchstwerten von 27 bis 33 Grad. Ab Mittwoch überquert uns eine Kaltfront mit Regen und Gewittern.
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2: 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Geblitzt wird gerade in Augsburg in der Berliner Allee und in Königsbrunn in der Egerländerstraße. Fehlt noch was? Staus und Blitzer könnt ihr uns gerne per WhatsApp zuschicken an die 0821 50 242 26. Alle Blitzer findet ihr auf radioaugsburg.de.
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1: Ich bin Florian Klaus. Sozialverbände und Gewerkschaften warnen nach dem Wahlsieg der AfD in Sachsen-Anhalt vor möglichen Folgen für Minderheiten und demokratische Grundsätze. Sie fordern die anderen Parteien auf, sich klar von der AfD abzugrenzen. Thomas Bleskin berichtet.
2: Besonders deutlich wird der Sozialverband VDK. Das Regierungsprogramm der AfD bedeutet Ausgrenzung, etwa für Menschen mit Behinderung. Die türkische Gemeinde fordert besseren Schutz für Menschen, die von rechtsextremer Gewalt bedroht sein könnten. Verdi und die Bildungsgewerkschaft GEW mahnen die Parteien, bei der Regierungsbildung Abstand zur AfD zu halten. Auch die Kirchen warnen davor, Menschenwürde, Demokratie und Rechtsstaat auszuhöhlen.
1: Der Bundestagsabgeordnete Sepp Müller will die CDU in Sachsen-Anhalt nach dem Debakel bei der Landtagswahl wieder nach vorne bringen. Er hat seine Kandidatur für den Landesvorsitz angekündigt, der im Spätherbst neu gewählt werden soll. Müller hat erst Kritik von Kanzler Merz auf sich gezogen, weil er bei einem Ergebnis wie diesem einen Regierungsauftrag für die AfD gesehen hat. Das war kurz vor der Wahl kein guter Zeitpunkt für diese Aussage, finden manche. Die Polizei sucht weiter nach dem Mann, der hinter einer Serie von Sabotageaktionen gegen das Stromnetz stecken soll. Am Nachmittag ist sie zum Kraftwerk Weißweiler bei Aachen ausgerückt, wo in der Nähe von Hochspannungsleitungen mehrere neue Abschussvorrichtungen gefunden worden sind. Laut Polizei gab es auch Hinweise zu einer verdächtigen Person in der Nähe. Das VW-Werk Osnabrück soll in Zukunft ein Standort für die Rüstungsproduktion werden. Dafür will VW das Werk an das Land Niedersachsen und den Investor Aurelius Capital verkaufen. Vorstandschef Blume sprach von einem wichtigen Schritt, um dem Standort eine industrielle Zukunft zu eröffnen. Ein erstes Projekt soll die Zusammenarbeit mit einem israelischen Rüstungskonzern werden, der unter anderem Luftverteidigungssysteme fertigt.
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1: Schauer und Wärmegewitter sind meistens schon wieder Geschichte. Der Himmel ist meist klar oder höchstens leicht bewölkt. Die Temperaturen sinken auf 17 bis 10 Grad. Tagsüber wird es nochmal spätsommerlich warm mit Höchstwerten von 27 bis 33 Grad. Ab Mittwoch überquert uns eine Kaltfront mit Regen und Gewittern.
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3: 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Geblitzt wird gerade in Augsburg in der Berliner Allee und in Königsbrunn in der Egerländer Straße. Fehlt noch was? Staus und Blitzer könnt ihr uns gerne per WhatsApp zuschicken an die 0821 50 242 26. Alle Blitzer findet ihr auf radioaugsburg.de.
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1: Schauer und Wärmegewitter sind meistens schon wieder Geschichte. Der Himmel ist meist klar oder höchstens leicht bewölkt. Die Temperaturen sinken auf 17 bis 10 Grad. Tagsüber wird es nochmal spätsommerlich warm mit Höchstwerten von 27 bis 33 Grad. Ab Mittwoch überquert uns eine Kaltfront mit Regen und Gewittern.
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2: 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Geblitzt wird gerade in Augsburg in der Berliner Allee und in Königsbrunn in der Egerländerstraße. Fehlt noch was? Staus und Blitzer könnt ihr uns gerne per WhatsApp zuschicken an die 0821 50 242 26. Alle Blitzer findet ihr auf radioaugsburg.de.
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1: Ich bin Florian Klaus. Die schlechten Ergebnisse der ersten PISA-Studie haben vor 25 Jahren große Diskussionen über die deutschen Schulen ausgelöst. Heute werden die Ergebnisse der jüngsten Auflage des internationalen Bildungsvergleichs vorgestellt. Und erste Infos sind offenbar schon durchgesickert. Die Bild berichtet, dass Deutschlands 15-Jährige schlechter abgeschnitten haben als beim letzten Test 2022. Die CDU-Führung in Sachsen-Anhalt reagiert auf die deutliche Wahlniederlage bei der Landtagswahl. Das hat Landeschef Schulze nach einer Sitzung des Landesvorstands in Magdeburg angekündigt.
2: Wir haben heute gesagt, dass der gesamte Landesvorstand neu gewählt werden soll und ich meine Konsequenzen daraus auch ziehe.
1: Ende November oder Anfang Dezember soll entschieden werden, wer an die Landesspitze der Partei nachfolgt. Als Kandidat hat sich schon der Bundestagsabgeordnete Sepp Müller in Position gebracht. Gleichzeitig kündigte Müller an, dass es weder eine Zusammenarbeit mit extrem Linken als auch extrem Rechten geben solle. Die Sommerpause im Bundestag ist vorbei. Finanzminister Klingbeil bringt heute den Entwurf des Bundeshaushalts für das kommende Jahr ins Parlament. Bis Freitag werden dann die Pläne der Bundesregierung Ministerium für Ministerium debattiert. Der Höhepunkt ist morgen die traditionelle Generaldebatte, bei der Bundeskanzler Merz sprechen wird. Gestern haben die deutschen Basketballerinnen bei der Heim-WM deutlich mit 83-58 gegen Mali gewonnen. Heute geht es direkt weiter. Ab 20.45 Uhr spielt das Team gegen Südkorea um den Einzug ins Viertelfinale. Gegner dort wäre dann Belgien.
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1: Oft scheint heute die Sonne, vorübergehend sind mal ein paar lockere Wolken unterwegs. Es wird nochmal richtig warm mit 27 bis 33 Grad. In der kommenden Nacht breiten sich dann aber Regen und Gewitter aus. Regen kommt morgen dann von den Alpen bis zum Bayerischen Wald noch öfter runter. Sonst lässt er nach und im westlichen Franken zeigt sich auch die Sonne. Insgesamt wird es morgen kühler.
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3: 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Geblitzt wird gerade in Augsburg in der Berliner Allee und in Königsbrunn in der Egerländer Straße. Fehlt noch was? Staus und Blitzer könnt ihr uns gerne per WhatsApp zuschicken an die 0821 50 242 26. Alle Blitzer findet ihr auf radioaugsburg.de.
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2: Oft scheint heute die Sonne, vorübergehend sind mal ein paar lockere Wolken unterwegs. Es wird nochmal richtig warm mit 27 bis 33 Grad. In der kommenden Nacht breiten sich dann aber Regen und Gewitter aus. Regen kommt morgen dann von den Alpen bis zum Bayerischen Wald noch öfter runter. Sonst lässt er nach und im westlichen Franken zeigt sich auch die Sonne. Insgesamt wird es morgen kühler.
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3: 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Geblitzt wird gerade in Augsburg in der Berliner Allee und in Königsbrunn in der

0: Egerländerstraße. Fehlt noch was? Staus und Blitzer könnt ihr uns gerne per WhatsApp zuschicken an die 0821 50 242 26. Alle Blitzer findet ihr auf radioaugsburg.de.
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1: Ich bin Florian Klaus. Guten Morgen. Wie stehen die Schülerinnen und Schüler in Deutschland da? Heute sollen die neuen PISA-Ergebnisse Klarheit bringen. Schon vorher hat die SPD gefordert, vermögende Menschen zur Finanzierung der Bildung mehr in die Pflicht zu nehmen. Das geht aus einem Beschluss hervor, über den die Neue Osnabrücker Zeitung berichtet. Außerdem fordern die Sozialdemokraten eine schrittweise Gebührenfreiheit für Kitas. Wie soll es nach der Landtagswahl in Sachsen-Anhalt weitergehen? Für die CDU dort ist eine Antwort darauf mit einer neuen Spitze. Im Spätherbst soll der Landesvorstand neu gewählt werden, hat der noch Landeschef Schulze angekündigt. Als möglicher Nachfolger hat sich schon der Vizechef der Unionsbundestagsfraktion Sepp Müller angeboten. Die AfD hat die Landtagswahl in Sachsen-Anhalt klar gewonnen, zur absoluten Mehrheit hat es aber nicht gereicht. Mehrheiten könnte sie aber zusammen mit dem BSW finden. Die Option zur Zusammenarbeit hat BSW-Gründerin Wagenknecht im ZDF offen gelassen.
2: Wir machen mit jedem gemeinsame Politik, der bereit ist, Veränderungen durchzusetzen, die sich die Menschen in unserem Land wünschen. Und die große Mehrheit möchte nicht, dass alles so weitergeht.
1: Die AfD habe aber eine Reihe von Positionen, die das BSW nicht teile, sagte Wagenknecht. Sie bekräftigte auch noch einmal, dass sie einen überparteilichen Regierungschef für sinnvoll hielte. Dem Vorschlag hat AfD-Chef Chrupalla im ZDF aber eine Absage erteilt. Die versuchten Sabotageangriffe auf das deutsche Stromnetz haben nicht aufgehört. In der Nähe eines Kraftwerks in Weißweiler bei Aachen hat die Polizei neue Sprengvorrichtungen gefunden. Gestern Nachmittag hatte es Hinweise zu einer verdächtigen Person dort gegeben, teilte die Polizei mit. Die Ermittler fanden weiterhin nach einem 48-Jährigen, der hinter den Sabotageaktionen in NRW und Brandenburg stecken soll.
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1: Oft scheint heute die Sonne, vorübergehend sind mal ein paar lockere Wolken unterwegs. Es wird nochmal richtig warm mit 27 bis 33 Grad. In der kommenden Nacht breiten sich dann aber Regen und Gewitter aus. Regen kommt morgen dann von den Alpen bis zum Bayerischen Wald noch öfter runter. Sonst lässt er nach und im westlichen Franken zeigt sich auch die Sonne. Insgesamt wird es morgen kühler.
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3: 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Geblitzt wird gerade in Augsburg in der Berliner Allee und in Königsbrunn in der Egerländerstraße. Fehlt noch was? Staus und Blitzer könnt ihr uns gerne per WhatsApp zuschicken an die 0821 50 242 26. Alle Blitzer findet ihr auf radioaugsburg.de.
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1: Oft scheint heute die Sonne, vorübergehend sind mal ein paar lockere Wolken unterwegs. Es wird nochmal richtig warm mit 27 bis 33 Grad. In der kommenden Nacht breiten sich dann aber Regen und Gewitter aus. Regen kommt morgen dann von den Alpen bis zum Bayerischen Wald noch öfter runter. Sonst lässt er nach und im westlichen Franken zeigt sich auch die Sonne. Insgesamt wird es morgen kühler.
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2: 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Geblitzt wird gerade in Augsburg in der Berliner Allee und in Königsbrunn in der Egerländerstraße. Fehlt noch was? Staus und Blitzer könnt ihr uns gerne per WhatsApp zuschicken an die 0821 50 242 26. Alle Blitzer findet ihr auf radioaugsburg.de.
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1: Ich bin Angela Kress. Guten Morgen. Die schlechten Ergebnisse der ersten PISA-Studie haben vor 25 Jahren große Diskussionen über die deutschen Schulen ausgelöst. Heute werden die Ergebnisse der jüngsten Auflage des internationalen Bildungsvergleichs vorgestellt und erste Infos sind offenbar schon durchgesickert. Die Bild berichtet, dass Deutschlands 15-Jährige schlechter abgeschnitten haben als beim letzten Test 2022. Nach dem Wahlsieg der AfD in Sachsen-Anhalt haben die meisten Parteien eine Zusammenarbeit schon ausgeschlossen. BSW-Gründerin Wagenknecht zeigte sich im ZDF dagegen offen. Katrin Müller berichtet.
2: Das BSW mache mit jedem gemeinsame Politik, der bereit sei, Veränderungen durchzusetzen, die sich die Menschen wünschen, so Wagenknecht. Gleichzeitig kündigte sie Widerstand gegen Positionen im AfD-Programm an, die das BSW nicht teilt. Die CDU in Sachsen-Anhalt will sich nach dem Wahldebakel neu aufstellen. Ministerpräsident und noch Landeschef Sven Schulze will bei der Neuwahl des Landesvorstands im Herbst nicht kandidieren. In den Startlöchern steht Unionsfraktionsvize Sepp Müller.
1: Die Sommerpause im Bundestag ist vorbei. Finanzminister Klingbeil bringt heute den Entwurf für den Bundeshaushalt für das kommende Jahr ins Parlament. Bis Freitag wird der dann debattiert. Der Höhepunkt ist morgen die traditionelle Generaldebatte, bei der Bundeskanzler Merz sprechen wird. Gestern haben die deutschen Basketballerinnen bei der Heim-WM deutlich mit 83-58 gegen Mali gewonnen. Heute geht es direkt weiter. Ab 20.45 Uhr spielt das Team gegen Südkorea um den Einzug ins Viertelfinale. Gegner dort wäre dann Belgien.
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1: Oft scheint heute die Sonne, vorübergehend sind auch mal ein paar lockere Wolken unterwegs. Es wird noch mal richtig warm mit 27 bis 33 Grad. In der kommenden Nacht breiten sich dann aber Regen und Gewitter aus. Regen kommt dann morgen von den Alpen bis zum Bayerischen Wald noch öfter runter. Sonst lässt er wieder nach und im westlichen Franken zeigt sich dann auch die Sonne. Insgesamt wird's aber kühler.
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3: 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Geblitzt wird gerade in Augsburg in der Berliner Allee und in Königsbrunn in der Egerländerstraße. Fehlt noch was? Staus und Blitzer könnt ihr uns gerne per WhatsApp zuschicken an die 0821 50 242 26. Alle Blitzer findet ihr auf radioaugsburg.de.
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14 Minuten nach 6, guten Morgen, ihr hört Radio Augsburg. Heute früh bei 15 Grad in der Augsburger Innenstadt. Es wird noch ein wenig wärmer, ein klein wenig. Bis zu 31 Grad bekommen wir heute dazu. Viel Sonne. Ja, ein paar Wolken sind unterwegs. Ab Abend kann es dann regnen und gewittern. Heute ist wohl, wie es aussieht, der letzte Tag, vielleicht sogar im kompletten Sommer in diesem Jahr, an dem es so heiß ist. Ab morgen nur noch Temperaturen um die 20 Grad. Umso mehr sollten wir das heute genießen. Aber am besten nicht die dickste Jacke heute früh einpacken, auch wenn wir jetzt heute früh bei 15 Grad noch eine brauchen. Und heute Mittag gucken wir dann, dass wir ein bisschen raus in die Sonne kommen.

4 Minuten vor 6:30. Guten Morgen, ihr hört Radio Augsburg. Der Plärrer läuft noch diese Woche bis Sonntag. Und dann nächste Woche, wenn die Schule wieder losgeht, wird das Volksfest abgebaut. Und bis jetzt läuft der Plärrer auch sehr, sehr gut. Das Wetter war ja aber auch sehr, sehr gut. Wir werfen gleich einen Blick auf den Augsburger Herbstplärrer. Jetzt zur Halbzeit gleich in den Lokalnachrichten.

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3: Guten Morgen, ich bin Veronika Götz. Ein erfolgreicher und friedlicher Plärrer bisher, so das Halbzeitfazit der Stadt Augsburg, des Schaustellerverbands und der Polizei Augsburg. Robert Maschke von der Augsburger Polizei.
4: Wir haben im Vergleich zum letzten Herbstplärrer circa ein Drittel des Straftatenaufkommens und sind insofern sehr zufrieden. Was auffällt, wir hatten bisher 4 sexuelle Belästigungen. Leider muss man sagen, das Positive, wir konnten jeden der Täter ermitteln und auch zur Anzeige bringen.
3: Der Schaustellerverband ist mit den Umsatzzahlen zufrieden. Das gute Wetter und das bewusst gleichgehaltene Preisniveau auf dem Plärrer dürften dazu beigetragen haben. Eine XXL-Schaukel über Kopf, eine neue Wildwasserbahn und ein neues Familienspaßhaus sind einige der Neuerungen dieses Jahr. Die Leopardenspur wurde dagegen für ihr 50-jähriges Jubiläum auf dem Plärrer ausgezeichnet. Wo fließt das Regenwasser genau hin und wie stark wird das städtische Kanalnetz belastet? Wo gibt es bei Starkregen Schwachstellen im Abwassernetz? Um diese Fragen zu beantworten, führt die Stadt Gersthofen in den kommenden Wochen Untersuchungen auf privaten Grundstücken durch. Die Untersuchungen sind gesetzlich vorgeschrieben. Ein Großteil davon wird aus der Luft mit Hilfe von Kameraaufnahmen durchgeführt. Bei manchen Grundstücken müssen die Experten aber persönlich einen Besuch abstatten. Die Eigentümer werden darüber informiert und sollten nach Möglichkeit Entwässerungspläne bereithalten, bittet die Stadt Gersthofen. Der bayerische Europaminister Erik Beiswenger verleiht heute die Medaille für besondere Verdienste um den Freistaat Bayern in Europa und der Welt. Unter den Preisträgern ist auch Abtprimas Jeremias Schröder aus St. Ottilien, der mittlerweile in Rom die Geschicke der Benediktiner weltweit leitet. 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
5: Dankeschön, Veronika. Heute Morgen sieht es schon ganz gut aus bei uns in Augsburg und der Region und es wird noch besser. 15 Grad messen wir jetzt zum Start in den Tag. 31 Grad werden es heute nochmal. Es wird richtig heiß. Die Sonne scheint den ganzen Tag. Am Abend zieht der Himmel dann wohl zu. Es regnet, gewittert und das wohl in der Nacht auch immer mal wieder. Morgen sieht es dann dementsprechend aus. Viele Wolken, viel Regen und nur noch um die 19 Grad. Ab morgen ist der Herbst dann so wirklich da.
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5: Heute Morgen wird geblitzt in Augsburg in der Wertachstraße und der Friedberger Straße, in Oberhausen in der Karlsruher Straße, Königsbrunn in der Bayernstraße und in Waldberg in der Mickhauser Straße. Alle Blitzer gibt's zum Nachlesen auf radioaugsburg.de und in der Radio Augsburg App. Und wer noch was gesehen hat, darf's gerne melden. Die Nummer ins Studio ist die 0821 50 24 26.
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5: 3 Minuten nach 6:30.

schönen guten Morgen. Für manche ist es kein Problem, andere reden gar nicht gern drüber, über Tod und Beerdigungen. Ja, und da ist immer die Frage, wo und wie lässt man sich denn eigentlich bei uns in der Region bestatten? Wir sind der ganzen Sache auf den Grund gegangen in unserem Radio Augsburg Scheidhaferl gleich in wenigen Minuten. Ich bin David Kempin und wünsche euch einen schönen Start in den Dienstag.

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2: Um mehr als die Hälfte sind die Erdbestattungen in Augsburg zurückgegangen. Ja, wir reden heute über Beerdigungen. Nur noch knapp 600 Erdbestattungen gab es letztes Jahr in Augsburg. Vor rund 30 Jahren waren es noch knapp 1700 pro Jahr, also fast dreimal so viele. Zugenommen haben dagegen die Urnenbestattungen. Von knapp 800 auf knapp 1600 pro Jahr letztes Jahr. Und es waren auch schon mal mehr. Grund ist, dass viele Angehörige die Gräber ihrer Lieben nicht mehr pflegen wollen und können. Alle aus der Familie arbeiten oder wohnen nicht mehr vor Ort und keiner hat mehr Zeit. Verständlich. Skurril, erst 2020 wurde die deutsche Friedhofskultur mit ihren behauenen Grabsteinen, den gepflegten Gräbern, aber auch der Erinnerungskultur zum immateriellen Kulturerbe in Deutschland erklärt. Die traditionellen Erdbestattungen auf Friedhöfen werden auch wegen neuer Beerdigungsformen weniger, allen voran den Waldbestattungen. Da gibt es Friedwälder wie Wellenburg südlich von Leitershofen oder in Marktwald in der Nähe von Schwabmünchen oder auch Naturfriedhöfe, die auch ein naturbelassener Teil eines Friedhofs sein können und wo auch Sargbestattungen teils möglich sind. So einen gibt's zum Beispiel in Friedberg, aber auch schon in Augsburg, zum Beispiel auf dem Westfriedhof. Ja, auch Beerdigungen folgen dem Zeitgeist.
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Es ist 7:15 Uhr. Guten Morgen, ihr hört Radio Augsburg. 17 Grad messen wir heute Morgen in der Augsburger Innenstadt. Es wird heute auf jeden Fall noch richtig, richtig schön. Es wird heiß. Bis zu 31 Grad bekommen wir heute. Die Sonne scheint den ganzen Tag. Ein paar Wolken gibt's, aber tagsüber soll es nicht regnen. Erst am späten Abend gibt's wohl Gewitter und Regenschauer.

0: 8:07. Guten Morgen, ihr hört Radio Augsburg. Heute werden die jüngsten PISA-Ergebnisse vorgestellt und schon vorab senkt der ein oder andere die Erwartungshaltung, wie ich, bevor es das Halbjahreszeugnis gab. Und warum das so ist, das hört ihr gleich um 7 in den Nachrichten.
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1: Ich bin Veronika Götz. Die Stadt Gersthofen führt in den kommenden Wochen Untersuchungen zum Verbleib und Ablauf von Regenwasser und zur Auslastung der Wasserkanäle der Stadt Gersthofen durch. Ein Großteil der Untersuchungen wird aus der Luft mit Hilfe von Kameraaufnahmen durchgeführt. Bei manchen Grundstücken müssen die Experten aber auch persönlich einen Besuch abstatten. Die Schäden auf Bäume, die der trockene Frühling und Sommer verursacht haben, dürften hohe Schadenssummen auch in unserer Region verursachen. Viele Bäume sind vertrocknet oder werden noch vertrocknen, sichtbar auch daran, dass viele bereits im August ihr Laub abgeworfen haben. Gerade Stadtbäume sind oft teuer im Pflanzen und im Unterhalt. Und damit zu mehr Nachrichten aus Bayern, Deutschland und der Welt.
2: Ich bin Angela Kress. Guten Morgen. Bundesbildungsministerin Prien sieht die Schulen vor erheblichen Herausforderungen. Die Schülerschaft habe sich verändert, sagt sie, keineswegs nur durch Zuwanderung, sondern zum Beispiel auch durch Erziehungsmethoden und Social Media. Heute werden die jüngsten PISA-Ergebnisse vorgestellt. Die Bild berichtet, dass die Schülerinnen und Schüler schlechter abgeschnitten haben als bei der letzten Erhebung im Jahr 2022. Es wird ja gerade über geplante Änderungen im Gesundheitswesen diskutiert und Rettungsdienste fordern jetzt in einem gemeinsamen Appell eine verlässliche Finanzierung, sonst sei die Qualität der Notversorgung in Gefahr, sagen sie. Die ADAC-Luftrettung verwies etwa auf die hohen Kosten bei Hubschraubereinsätzen. Fachleute rechnen mit Krankenhausschließungen und dann mit mehr Patiententransporten. Der Wahlsieg der AfD in Sachsen-Anhalt beschäftigt nicht nur die Menschen dort. In ganz Deutschland sind Menschen gegen die Partei auf die Straße gegangen, darunter Tausende in Berlin. Diana Kramer berichtet.
3: Zu der Demo am Brandenburger Tor hatten die Organisation Campact und die Klimaschutzbewegung Fridays for Future aufgerufen. Von ihnen hieß es, Verfassungsfeinde dürften nicht regieren und das BSW nicht deren Steigbügelhalter werden. Auch in Mecklenburg-Vorpommern, wo am 20. September ebenfalls ein neuer Landtag gewählt wird, gab es Proteste. Auch dort liegt die AfD in Umfragen vorn.
2: Im Bundestag steht die Haushaltswoche an. Es wird also über den Haushalt für 2027 beraten und von den Grünen kommt Kritik. Der Bundeskanzler mache entgegen seiner eigenen Ankündigungen Rekordschulden, aber zu wenig davon schaffe neues Wachstum, sagte Grünen-Politiker Schäfer. Insgesamt steht eine Neuverschuldung von gut 200 Milliarden Euro im Entwurf.
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4: Das sieht heute Morgen ganz gut aus eigentlich. 15 Grad messen wir gerade in der Augsburger Altstadt. Veronika, du hast noch keine Handschuhe auf dem Fahrrad an.
1: Nee, und ich habe mir heute ehrlich gesagt gedacht, letzter Tag mit 30 Grad, oder? 30 Grad sollen es sein.
4: Wie es aussieht, ist es der letzte Tag in diesem Jahr, wo es über 30 Grad gibt. 31 Grad. Ich habe trotzdem eine lange Hose. Heute eine lange Hose an, gestern die kurze. Ich blick selber langsam nicht mehr durch. Ab morgen können wir dann aber konstant lange Hose tragen und auch eine Jacke mal mitnehmen. Jetzt in der Früh brauchen wir die auch noch. Heute Mittag auf jeden Fall nicht. Viel scheint die Sonne. Am späten Abend gibt es dann wohl das ein oder andere Gewitter.
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4: 7:03. Guten Morgen auf die Straßen. Alles frei.
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4: In Oberhausen in der Karlsruher und Donauwörterstraße, in Augsburg in der Wertach- und Karlstraße, im Univiertel wird geblitzt in der Hauenstädter Straße und in Teftertingen in der Portnerstraße. Alle Blitzer findet ihr nochmal zum Nachlesen auf radioaugsburg.de und in der Radio Augsburg App. Und wer noch was gesehen hat, darf es gerne melden unter der 0821 50 242 26.
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4: Aktuell läuft dann auch der Augsburger Herbstplärrer. Veronika, ich muss jetzt nicht nochmal erwähnen, dass der Bierpreis stabil bleibt.
1: Nein, er bleibt auch in der zweiten Hälfte stabil.
4: Schön.
1: Und genau, diese stabilen Bierpreise und auch diese stabilen Fahrgeschäftspreise sind wohl ein Grund, warum die Leute trotzdem ganz gut den Plärrer besuchen und dort auch Geld ausgeben. Die Schausteller sind zufrieden.
4: Zur Halbzeit schaut's gut aus. Wir schauen uns das Ganze gleich genauer an. Wir sind David Kempin.
1: Und ich bin Veronika Götz.
4: Guten Morgen.
1: Morgen.
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0: 13 Minuten nach 7. Guten Morgen, ihr hört Radio Augsburg. Halbzeit ist beim Plärrer und spektakulär unspektakulär fällt das Zwischenfazit aus. Die Zahlen passen, Kriminalitätsstatistik niedrig, Stadt, Polizei, Rotes Kreuz, alle soweit zufrieden. Wobei es wieder den ein oder anderen abstrusen Vorfall für die Polizei gab. Zum Beispiel beim Musikfeuerwerk letzten Freitag. Robert Maschke von der Augsburger Polizei.
1: Beim Feuerwerk gibt es jedes Mal zur Ankündigung des Feuerwerks einen Kanonenschlag, der deutlich hörbar war auf dem Plärrergelände. Und unmittelbar nachdem dieser Kanonenschlag ertönte, schrien zwei Personen laut Alua Akbar. Was dazu führte, dass sich mehrere Personen in deren Umfeld massiv erschreckten. Wir konnten diese Personen ermitteln und ebenfalls wegen Vortäuschen einer Straftat zur Anzeige bringen.
0: Ansonsten gab es bisher 11 und damit weniger Körperverletzungsdelikte als sonst. Wie viele Besucher bisher auf dem Plärrer gezählt wurden, dazu wollten die Festbetreiber nichts sagen. Zufrieden sind sie aber allemal. Bruno Noli vom Schwäbischen Schaustellerverband.
2: Das Wetter ist natürlich traumhaft für die ersten Woche. Die Besucherzahlen sind stabil. Wir sind mit den Umsätzen zufrieden. Man hat ein bisschen Angst gehabt im Vorfeld, weil halt die Lage im Land doch nicht so besonders ist. Aber man spürt die Wertschätzung und die Freude der Leute, wenn sie auf den Plärrer gehen.
0: Die Preise waren weder bei Fahrgeschäften noch beim Bier angehoben worden. Apropos Fahrgeschäft, der Leopardenspur wurde zum 50-jährigen Jubiläum auf dem Augsburger Plärrer gratuliert von Martin Schenkelberg, dem Referenten für Brauchtumspflege, der wieder mal betont, wie wichtig der Plärrer für Augsburg ist.
3: Der Plärrer dringt mitten ins Herz der Augsburger Bevölkerung. Es ist für uns eine Herzensangelegenheit, eine Familiensache. Es ist ganz starkes Kulturgut. Und für uns ist es wichtig, weil wir einfach stolz sind, in der Stadt Augsburg eines der größten Volksfeste in Bayern beheimaten zu dürfen. Im Plärrer, da kommen Menschen, um Spaß zu haben. Und wir freuen uns, dass es so erfolgreich läuft und dass immer wieder zusätzliche Menschen nach Augsburg strömen.
0: Da freuen wir uns natürlich auch riesig. Skandale wie beim Münchner Oktoberfest, wo leicht bekleidete Meerjungfrauen auf Fahrgeschäften noch nachträglich ein langes Kleid aufgemalt bekommen haben, gab es auch keine auf dem Augsburger Plärrer. Bei uns ist es züchtig und lustig. Auf in die zweite Halbzeit. Bis Sonntag geht noch der Augsburger Herbstplärrer. Und am Freitag gibt's auch wieder ein großes Feuerwerk.
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19 Minuten nach 7. Schönen guten Morgen, ihr hört Radio Augsburg. Das Wetter heute wird richtig gut. Traumhaft, könnte man sagen. 31 Grad gibt's, 15 Grad sind's jetzt heute früh. Die Sonne scheint den ganzen Tag und am Abend kann's regnen.

0: Vier Minuten vor halb acht. Guten Morgen.
1: Morgen.
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1: Benutzt du gern KI, um irgendwas zu fragen?
0: Ja, also KI ist mittlerweile mein Rechtsberater und auch sonst mein
1: Lebensberater,
0: Kochcoach. Ich bin richtig gut jetzt im Kochen geworden, seit ich KI halt einfach frage, hey, ich habe das und das, was kann ich daraus machen? Ich habe tatsächlich mal so wenig im Kühlschrank gehabt, dass ich meinte, ja, okay, wird schwierig, dann halt das, hat mega schlecht geschmeckt.
1: Ach, eher ist KI ein Mann bei dir?
0: Ja, ich habe da eine männliche Stimme.
1: Ich weiß nicht. Man lässt sich ungern was sagen von...
0: Nee, das ist nicht mal so der Punkt, aber weiß ich nicht. Dann fällt es mir auch leichter, dann die KI mal zu beleidigen, wenn sie blöd mir kommt. Aber es geht um KI gleich.
1: Genau, und das Augsburger Sozialgericht hat auch immer mehr zu tun und es mutmaßt, weil die Leute einfach jetzt dank KI sehr leicht und sehr schnell Klagen und Einsprüche einreichen können und vor allem auch sehr lange Klagen und Einsprüche einreichen. Gleich mehr dazu in den Lokalnachrichten bei mir um halb.

0: Wir haben es 7:30. Guten Morgen.
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4: Guten Morgen. Das Sozialgericht Augsburg verzeichnet einen Anstieg von Klagen und Einsprüchen und vermutet KI als Grund. So berichtet die Augsburger Allgemeine, dass die Zahl der Verfahren im ersten Halbjahr dieses Jahres um mehr als ein Viertel gestiegen sei, in Augsburg und in allen anderen bayerischen Sozialgerichten. Grund ist, so mutmaßen die Sozialgerichte, dass viele Verbraucher nun einfach und per Mausklick Widerspruch einlegen und Verfahren einleiten können. Neben der steigenden Anzahl der Verfahren wäre auch ein Problem, dass die KI teils Fehler bei den Anträgen macht, teils seien die Anträge auch nicht gerechtfertigt und überlang. Die Sozialgerichte kommen ohne Personalaufstockung mit der Bearbeitung der Klagen und Anträge kaum hinterher. Die Schäden auf Bäume, die der trockene Frühling und Sommer verursacht haben, dürften hohe Schadenssummen auch in unserer Region verursachen. Viele Bäume sind vertrocknet oder werden noch vertrocknen, sichtbar auch daran, dass viele bereits im August ihr Laub braun gefärbt haben. Gerade Stadtbäume sind oft teuer im Pflanzen und im Unterhalt. Gehen die Stadtbäume ein, verursacht das entsprechende Kosten, neben den Schäden wie fehlenden Schatten. Auch der Holzzuwachs in den Wäldern dürfte weniger werden als üblich, das berichtet der BR, was Umsatzeinbußen für die Holzindustrie verursacht. Weiter wird das Tierfutter wegen der mageren Ernten teurer, was zu finanziellen Problemen für Bauern oder auch Reiterhöfe wird. Heute startet am Amtsgericht Augsburg der Prozess gegen einen Mann, der mit bis zu 250 km/h auf der Autobahn Wettrennen gefahren ist. Er und ein anderer Mann jagten sich vor rund 3,5 Jahren zwischen der Anschlussstelle Ost und der Anschlussstelle Adelsried in einem Porsche bzw. Range Rover mit bis zu 250 km/h. Dem Mann wird verbotenes Kraftfahrzeugrennen zur Last gelegt. 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Und damit zum Wetter.
0: Dankeschön, Veronika. Heute Morgen schaut es noch ein wenig frisch aus, wenn man aufs Thermometer schaut. Da steht nämlich aktuell eine große, dicke 16. Das ist noch nicht so viel, aber es wird heute noch richtig heiß. Bis zu 31 Grad werden es. Wer eine lange Hose eingepackt hat, der wird später vielleicht ein bisschen schwitzige Beine bekommen. Ein kurzes T-Shirt ist auf jeden Fall ratsam, aber jetzt in der Früh braucht man halt auch noch ein Jäckchen. Das kann man dann später so cool über die Schulter schwingen. Heute Abend, beziehungsweise eher heute Nacht, soll es dann regnen und gewittern und ab morgen zieht der Herbst dann ein. Da schafft es das Thermometer kaum noch über die 20 Grad.
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0: 3 Minuten nach 7:30. Die Straßen sind frei.
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0: In Augsburg in der Karlstraße und der Friedberger Straße, im Univiertel die Hauenstädter Straße, Königsbrunn-Bayernstraße und in Teftertingen in der Portnerstraße. Alle Blitzer gibt's auf radioaugsburg.de und in der Radio Augsburg App. Und wer noch was gesehen hat, darf es gerne melden. Die Nummer ins Studio ist die 0821 50 24 226.
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0: Wir machen gleich einen Ausflug zu einem der Augsburger Wahrzeichen, könnte man sagen. Der Maiskolben, der Hotelturm, der sorgt gerade für Gesprächsstoff. Warum? Das verrate ich euch gleich. Ich bin David Kempin. Guten Morgen.
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0: 7.42 Uhr, guten Morgen.
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0: Diesmal geht's ins Antonsviertel und zwar ganz hoch hinaus. Der Hotelturm, der sorgt gerade für Gesprächsstoff, denn das Hotel darin hat einen neuen Besitzer. Aus dem bisherigen Dorinth soll ein reines Online-Hotel werden mit digitalem Check-in und deutlich weniger Service vor Ort. Augsburgs Tourismuschef Götz Beck macht sich deshalb Sorgen, auch um die Zusammenarbeit mit dem Kongress am Park nebenan.
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Schönen guten Morgen, ihr hört Radio Augsburg. Wir haben es 14 Minuten vor 8 und wir werfen einen kurzen Blick aufs Wetter. 15 Grad heute früh in Augsburg, 16 Grad in Schwabmünchen, 31 Grad wert.

0: 7 Minuten vor 8. Guten Morgen, ihr hört Radio Augsburg. Manche sehen es als Vorbild Australien. Australiens Umgang mit Social Media, genauer gesagt. Die haben ja schon mit einem Social Media Verbot für Aufsehen gesorgt und wollen jetzt sogar noch einen Schritt weitergehen. Was geplant ist, das hört ihr gleich um 8 in den Nachrichten.
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1: Ich bin Veronika Götz. Das Sozialgericht Augsburg verzeichnet einen Anstieg von Klagen und Einsprüchen und vermutet KI als Grund. So berichtet der Augsburger Allgemeine, dass die Zahl der Verfahren im ersten Halbjahr dieses Jahres um mehr als ein Viertel gestiegen sei. Da die Anträge und Einsprüche überdies teils fehlerhaft und überlang sind, würde viel Arbeit auflaufen. Rund um den Brand des Unterstands am Samstag in Stadtbergen ermittelt nun die Kripo. Die Rauchentwicklung bei dem Brand war so stark, dass sogar das Bundesamt für Bevölkerungsschutz und Katastrophenhilfe eine Warnung ausgesprochen hat. Und damit zu mehr Nachrichten aus Bayern, Deutschland und der Welt.
2: Ich bin Angela Kress. Guten Morgen. Australien hatte vergangenes Jahr mit seinem Social-Media-Verbot für unter 16-Jährige für Aufsehen gesorgt und will jetzt noch einen Schritt weitergehen. Nutzer ab 16 Jahren sollen in Zukunft wählen können, ob ein Algorithmus bestimmt, was in ihrem Feed erscheint, oder ob sie nur Beiträge von Profilen sehen wollen, denen sie selbst folgen. In Deutschland wird über mögliche Altersgrenzen in den sozialen Medien intensiv diskutiert. Rettungsdienste und Luftrettung fürchten wegen der geplanten Änderungen im Gesundheitswesen Schaden für die schnelle Hilfe in medizinischen Notfällen. In einem gemeinsamen Warnruf fordern Organisationen und Verbände von ADAC über Feuerwehren und DLRG bis zum Roten Kreuz eine verlässliche Finanzierung und Mitsprache bei künftigen Entscheidungen. Hintergrund ist, dass Fachleute mit Krankenhausschließungen und dann mehr Patiententransporten rechnen. Heute werden die Ergebnisse der aktuellen PISA-Studie vorgestellt. Der Bild liegen Teile davon schon vor und sie schreibt, dass Schülerinnen und Schüler in Deutschland so schlecht abschneiden wie noch nie. Thomas Bremser berichtet.
3: Im Lesen und Rechnen geht es besonders bergab bei den deutschen Jugendlichen. Laut Bild fehlt jedem Dritten hier das Grundverständnis. In den Naturwissenschaften fehle es bei jedem Vierten. Deutschland landet demnach nur im internationalen Mittelfeld. Die Studie vergleicht alle 3 Jahre die Bildung von 15-Jährigen in rund 90 Ländern.
2: Tennisspieler Alexander Zverev ist bei den US Open eine Runde weiter und steht im Viertelfinale. Im Achtelfinale des Grand Slam Turniers schlug Zverev den Italiener Luciano Daderi mit 6:2, 6:2 und 7:6. Auch ins Viertelfinale morgen geht Zverev als Favorit. Dann tritt er gegen Botik van de Sandschulp aus den Niederlanden an.
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4: 17 Grad sind es heute Morgen in Augsburg am Weberhaus, 18 Grad sogar schon in Bobingen, 31 Grad werden es. Die Sonne, die scheint schon ganz kräftig, macht sie heute den ganzen Tag. Es wird richtig schön und voraussichtlich der letzte richtig schöne Sommertag. Wir sagen Tschüss zum Sommer. Ab morgen schafft es das Thermometer kaum noch über die 20 Grad. Es bleibt bewölkt und ja eher frisch bis mild.
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4: 8:03, die Straßen sind frei.
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4: In Augsburg in der Wertachstraße und in der Karlstraße, Friedberger Straße im Spickel, dann in der Hauenstädter Straße im Univiertel und in Waldberg in der Mickhauser Straße und in Heftertingen in der Portner Straße. Alle Blitzer findet ihr auf radioaugsburg.de und in der Radio Augsburg App. Wer noch was gesehen hat, der darf es gerne melden unter der 0821 50 24 226.
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4: Wenn wir hier was zur Verlosung haben, Veronika, dann ist ja schon immer sehr schwierig. Wir schaffen es natürlich immer, uns zu zügeln und nicht selber ins Paket zu greifen und vielleicht noch so was Kleines selber rauszunehmen. Aber jetzt verlosen wir was. Da können wir zwei überhaupt nichts mit anfangen.
5: Nee, Schulmaterial. Umweltfreundliches Schulmaterial.
4: Was natürlich super ist, weil nächste Woche startet die Schule wieder.
5: Absolut. Am umweltfreundlichsten ist ja, wenn man einfach zum Beispiel das Bio-Heft vorne für Bio benutzt und dann hinten für Geschichte oder so.
4: Ja, ich hatte einen College-Blog und nie mitgeschrieben. Das war auch so umweltfreundlich.
5: Ja, gut, jetzt schnell Überleitung finden. Auf eine nette und gebildete Art umweltfreundlich zu sein, das könnt ihr gleich bei uns hier, denn wir haben wirklich umweltfreundliches Schulmaterial und genau.
4: Vor allem gibt's was zu gewinnen.
5: Ja.
4: Also unbedingt dranbleiben. Gleich in wenigen Minuten, wir sind David Kempin
5: und Veronika Götz.
4: Guten Morgen.
5: Morgen.
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0: 12 Minuten nach 8. Guten Morgen, ihr hört Radio Augsburg. Nach dem alten Schuljahr ist vor dem neuen. Die Sommerferien sind ja auch schon fast vorbei. Viele Eltern gehen jetzt schon los und bereiten sich vor. Neue Hefte, Blöcke, Stifte und so weiter. Alles muss her. Neben der richtigen Farb- und Motivwahl lohnt sich tatsächlich auch ein genauerer Blick darauf, wie die Sachen eigentlich hergestellt werden. Einen ganz großen Unterschied macht es beispielsweise, wenn ihr Schulhefte aus Recyclingpapier kauft, sagt Janine Braumann vom Umweltbundesamt.
1: Papierfasern sind ein wertvoller Rohstoff und lassen sich gut recyceln, dies sogar mehrmals. Und wir können durch die Verwendung von 100% Altpapier für Holz einsparen. Die Produktion von Frischfaserpapier erfordert in der Regel mehr Energie für die Aufbereitung des Holzes und auch für chemische Prozesse. Und wird Recyclingpapier dagegen aus 100% Altpapier hergestellt, spart dies im Vergleich zu der Frischfaserpapierherstellung bis zu 70% Energie und rund 80% Wasser. Zusätzlich verringert Recyclingpapier auch die Abfallmengen.
0: Jetzt ist es bei der Riesenauswahl an Heften, Stiften und Mappen ja gar nicht so leicht zu erkennen, was da nachhaltig produziert wurde und was nicht. Am besten orientiert ihr euch da am Gütesiegel mit dem blauen Engel, sagt Braumann.
1: Der ist seit fast 50 Jahren ein verlässlicher Wegweiser für umweltschonende Produkte. Und als staatliches, unabhängiges Umweltzeichen setzt er anspruchsvolle Standards. Wir haben Standards für über 100 verschiedene Produkte und Dienstleistungen erarbeitet. Und für die Schule gibt es Standards zum Beispiel für Schulhefte, Notizbücher, Collegeblöcke oder auch Stifte. Geprüft wird zum Beispiel die nachhaltige Produktion der Rohstoffe, die ressourcenschonende Herstellung, dass Schadstoffe im Produkt vermieden werden oder es werden auch Anforderungen an die Recyclingfähigkeit gestellt.
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10 Minuten nach 8. Guten Morgen, ihr hört Radio Augsburg. 22 Grad messen wir, nee, noch nicht. Hoppala, da bin ich ein bisschen in der Zeile verrutscht. 17 Grad messen wir heute Morgen in der Augsburger Altstadt. 31 Grad werden es heute noch. Es ist der letzte richtige Sommertag. Genießt ihn, geht nach draußen, esst noch ein Eis. Ab morgen schafft es das Thermometer kaum noch über die 20 Grad. Es ist immer noch schön dann, aber schon auch ein bisschen frischer.

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0: Schönen guten Morgen.
1: Guten Morgen.
0: Hier hat Radio Augsburg. Wir haben es 9:05 und wir schauen gleich
1: auf den Plärrer.
0: Auf den Plärrer.
1: Da war gestern Zwischenkonferenz, also Halbzeit, wie sagt man da? Zwischenzeit, Halbzeit, wie läuft es eigentlich?
0: Halbzeitbilanz, glaube ich.
1: Halbzeitbilanz-Konferenz, genau. Und wie die Zahlen so sind? Dazu gleich mehr. Wirklich wichtig, ich durfte einmal Leopardenspur fahren. Die hat nämlich 50-jähriges Jubiläum gefeiert.
0: Hast du darauf aufgepasst, wer neben dir sitzt?
1: Ja, keiner.
0: Super. Das hat nämlich der Martin Schenkelberg auch schon gesagt. Er passt genau auf, wer neben ihm hockt. Weil sonst wird es ein bisschen quetschig, glaube ich.

0: Wir haben es kurz vor 8:30. Guten Morgen.
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4: Guten Morgen. Ein erfolgreicher und friedlicher Plärrer bisher, so das Halbzeitfazit der Stadt Augsburg, des Schaustellerverbands und der Polizei Augsburg. Robert Maschke von der Augsburger Polizei.
5: Wir haben im Vergleich zum letzten Herbstplärrer circa ein Drittel des Straftatenaufkommens und sind insofern sehr zufrieden. Was auffällt, wir hatten bisher 4 sexuelle Belästigungen. Leider muss man sagen, das Positive, wir konnten jeden der Täter ermitteln und auch zur Anzeige bringen.
4: Der Schaustellerverband ist mit den Umsatzzahlen zufrieden. Das gute Wetter und das bewusst gleichgehaltene Preisniveau auf dem Plärrer dürften dazu beigetragen haben, mutmaßt der Verband. Eine XXL-Schaukel über Kopf, eine neue Wildwasserbahn und ein neues Familienspaßhaus sind einige der Neuerungen dieses Jahr. Die Leopardenspur wurde dagegen für ihr 50-jähriges Jubiläum auf dem Plärrer ausgezeichnet. Rund um den Brand des Geräteschuppens am Samstag in Stadtbergen ermittelt nun die Kripo. Die Rauchentwicklung bei dem Brand war so stark, dass sogar das Bundesamt für Bevölkerungsschutz und Katastrophenhilfe eine Warnung ausgesprochen hat. Die Polizei schließt Brandstiftung nicht aus. Inzwischen ist die vermutete Schadenssumme auf rund 40.000 Euro gestiegen. Es kam zeitweise zu kleineren Verpuffungen. Auch in Lechhausen hat es gebrannt. Ein oder mehrere bislang unbekannte Täter zündeten am Sonntagabend in der Klausstraße eine Bushaltestelle an. Der noch entstehende Brand konnte durch Passanten gelöscht werden. Auch hier ermittelt die Polizei. Wo fließt das Regenwasser genau hin und wie stark wird das städtische Kanalnetz belastet? Wo gibt es bei Starkregen Schwachstellen im Abwassernetz? Um diese Fragen zu beantworten, führt die Stadt Gersthofen in den kommenden Wochen Untersuchungen auf privaten Grundstücken durch. Die Untersuchungen sind gesetzlich vorgeschrieben. Ein Großteil davon wird aus der Luft mit Hilfe von Kameraaufnahmen durchgeführt. Bei manchen Grundstücken müssen die Experten aber persönlich einen Besuch abstatten. Die Eigentümer werden darüber informiert und sollten nach Möglichkeit Entwässerungspläne bereithalten, bittet die Stadt Gersthofen. Mehr Aktuelles aus Augsburg und der Region immer auch in unserer Radio Augsburg App und auf radioaugsburg.de und damit zum Wetter.
0: Dankeschön, Veronika. Das Wetter heute schaut gut aus. Famos könnte man sagen. Wir messen jetzt gerade in der Augsburger Innenstadt 19 Grad, 18 Grad sind es in Eichach, 31 Grad werden es heute. Es ist der letzte richtige Sommertag, wo es so wirklich heiß wird und die Sonne richtig viel scheint. Am späten Abend kann es dann regnen und gewittern und ab morgen ist das Thermometer immer so bei um die 20 Grad nur noch.
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0: 8:03, die Straßen sind frei.
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0: In Augsburg Karlstraße, in Oberhausen Karlsruher Straße, Teftertingen Portner Straße und in Königsbrunn in der Bayernstraße. Alle Blitzer gibt's auf radioaugsburg.de und in der Radio Augsburg App. Wer noch was gesehen hat, darf's gerne melden. Die Nummer ins Studio ist die 0821 50 24 226.
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0: Es gibt gute Nachrichten aus Augsburg. Die Stiftergemeinschaft der Stadtsparkasse Augsburg schüttet einen Haufen Geld aus. Und zwar einen wirklich großen Haufen Geld für gemeinnützige Projekte. Wie viel Geld das tatsächlich ist, das verrate ich euch gleich. Aber die Summe, ja, sieht man selten bei Günther Jauch. Kann man so viel schon mal sagen. Gleich in wenigen Minuten mehr dazu. Ich bin David Kempin. Guten Morgen.
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0: 8.42 Uhr, guten Morgen.
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0: Gute Nachrichten gibt's von der Stiftergemeinschaft der Stadtsparkasse Augsburg. Die schüttet fast 1 Million Euro für gemeinnützige Projekte aus. So viel wie noch nie. Insgesamt profitieren 96 Organisationen von den Erträgen und Spenden. Rund 70% davon gehen zu uns in die Region, unter anderem in die Kinder- und Jugendhilfe, den Tierschutz, Hospizarbeit, Kultur und soziale Projekte.
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Schönen guten Morgen, ihr hört Radio Augsburg. Wir haben es 14 Minuten vor 9 und das Wetter heute, das wird nochmal richtig schön. Das wird ein richtig schöner Sommertag. 19 Grad messen wir, 31 Grad werden es. Die Sonne scheint den ganzen Tag. Ab morgen wird es dann herbstlich mit Temperaturen um die 20 Grad.

0: 7 Minuten vor 9. Guten Morgen, ihr hört Radio Augsburg. Der Wahlsieg der AfD in Sachsen-Anhalt beschäftigt nicht nur die Menschen dort, sondern in ganz Deutschland. Die Menschen gehen auf die Straße gegen die AfD. Wir sprechen gleich darüber in den Nachrichten um 9.
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0: Schönen guten Morgen. Wir haben es kurz vor 9.

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1: Ich bin Veronika Götz. Die Stadt Gersthofen führt in den kommenden Wochen Untersuchungen zum Verbleib und Ablauf von Regenwasser und zur Auslastung der Wasserkanäle der Stadt Gersthofen durch. Ein Großteil der Untersuchungen wird aus der Luft mit Hilfe von Kameraaufnahmen durchgeführt. Bei manchen Grundstücken müssen die Experten aber auch persönlich einen Besuch abstatten. Die Schäden auf Bäume, die der trockene Frühling und Sommer verursacht haben, dürften hohe Schadenssummen auch in unserer Region verursachen. Viele Bäume sind vertrocknet oder werden noch vertrocknen, sichtbar auch daran, dass viele bereits im August ihr Laub abgeworfen haben. Gerade Stadtbäume sind oft teuer im Pflanzen und im Unterhalt. Und damit zu mehr Nachrichten aus Bayern, Deutschland und der Welt.
2: Ich bin Angela Kress. Guten Morgen. Der Wahlsieg der AfD in Sachsen-Anhalt beschäftigt nicht nur die Menschen dort. In ganz Deutschland sind Menschen gegen die Partei auf die Straße gegangen, darunter Tausende in Berlin. Diana Kramer berichtet.
3: Zu der Demo am Brandenburger Tor hatten die Organisation Campact und die Klimaschutzbewegung Fridays for Future aufgerufen. Von ihnen hieß es, Verfassungsfeinde dürften nicht regieren und das BSW nicht deren Steigbügelhalter werden. Auch in Mecklenburg-Vorpommern, wo am 20. September ebenfalls ein neuer Landtag gewählt wird, gab es Proteste. Auch dort liegt die AfD in Umfragen vorn.
2: Im ersten Halbjahr wurde in Deutschland mehr Strom aus erneuerbaren Energien ins Netz eingespeist als im gleichen Zeitraum letztes Jahr. Nach Zahlen des Statistischen Bundesamts war es ein Plus von rund 7%. Knapp 60% des Stroms insgesamt stammen damit aus erneuerbaren Quellen. Windkraft ist der wichtigste Energieträger, gefolgt von Kohle und Photovoltaik. Die schlechten Ergebnisse der ersten PISA-Studie haben vor 25 Jahren große Diskussionen über die deutschen Schulen ausgelöst. Heute werden die Ergebnisse der jüngsten Auflage des internationalen Bildungsvergleichs vorgestellt. Und erste Infos sind offenbar schon durchgesickert. Die Bild berichtet, dass Deutschlands 15-Jährige schlechter abgeschnitten haben als beim letzten Test 2022. Mit einem Heimspiel gegen den FC Villarreal startet Borussia Dortmund heute in die neue Saison in der Fußball-Champions League. In der Bundesliga haben die Westfalen ihre ersten beiden Spiele der Saison gewonnen und sind gegen die Spanier in der Favoritenrolle. Anstoß ist um 21 Uhr.
0: 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Und jetzt zum Wetter.
4: 20 Grad sind's, 31 Grad werden's. Heute ist der letzte heiße Tag in diesem Jahr. Die Sonne kommt nochmal richtig raus. Ab morgen zeigt sich der Herbst. Ich will jetzt nichts garantieren, dass der Sommer so gar nicht mehr zurückkommt, aber es sieht tatsächlich eher schlecht aus. Und naja, der Sommer ist halt faktisch auch schon fast vorbei.
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4: 9:03, die Straßen sind frei.
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4: Heute Morgen in Augsburg in der Wertach- und Karlstraße, Univiertel Hauenstädter Straße, Königsbrunn-Bayernstraße und in Teftertingen in der Portnerstraße. 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
4: Veronika, du bist Leopardenspur gefahren.
1: Ja, und es war echt cool wie immer. Also es ist mein absolut liebstes Fahrgeschäft auf dem Plärrer.
4: Ich wollte dich gerade fragen, was ist dein liebstes, aber das hast du jetzt gesagt, das Lieblingsfahrgeschäft auf dem
1: Plärrer. Wenn man innen sitzt.
4: Wenn man innen sitzt oder am besten auch alleine sitzt. Du saßt ja alleine, glaube ich. Gell?
1: Genau.
4: Das ist ganz praktisch dann. Ich mag ja ganz gerne, und das habe ich, bevor ich nach Augsburg gezogen bin, immer fest überzeugt, das Boxauto genannt. Aber es ist ja Autoscooter.
1: Ja.
4: Aber ich liebe Autoscooter. Ich suche mir dann immer einen raus, den ich die ganze Zeit nerv.
1: Da waren halt die coolen Jungs immer.
4: Ja, ich war nicht cool, aber ich bin trotzdem gern Boxauto gefahren. Ja, der Plärrer, der läuft jetzt noch bis zum Sonntag.
1: Absolut. Gestern war Zwischen-PK.
4: Zwischenbilanz.
1: PK, genau. Es gab auf jeden Fall auch was zu essen für die Pressevertreter. Und genau, und ein bisschen Info gab es auch. Und was da gesagt wurde, dazu gleich mehr.
4: Wir sind David Kempin
1: und Veronika Götz.
4: Guten Morgen.
1: Morgen.
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0: 13 Minuten nach 9. Guten Morgen, ihr hört Radio Augsburg. Halbzeit beim Plärrer und spektakulär unspektakulär fällt das Zwischenfazit aus. Die Zahlen passen, Kriminalitätsstatistik ist niedrig, Stadtpolizei, Rotes Kreuz, alle soweit zufrieden. Wobei es wieder den ein oder anderen abstrusen Vorfall für die Polizei gab. Zum Beispiel beim Musikfeuerwerk letzten Freitag. Robert Maschke von der Augsburger Polizei.
1: Beim Feuerwerk gibt es jedes Mal zur Ankündigung des Feuerwerks einen Kanonenschlag, der deutlich hörbar war auf dem Plärrergelände. Und unmittelbar nachdem dieser Kanonenschlag ertönte, schrien zwei Personen laut Alua Akbar, was dazu führte, dass sich mehrere Personen in deren Umfeld massiv erschreckten. Wir konnten diese Personen ermitteln und ebenfalls wegen Vortäuschen einer Straftat zur Anzeige bringen.
0: Ansonsten gab es bisher 11 und damit weniger Körperverletzungsdelikte als sonst. Wie viele Besucher bisher auf dem Plärrer gezählt wurden, dazu wollten die Festbetreiber noch nichts sagen. Zufrieden sind sie aber allemal. Bruno Noli vom Schwäbischen Schaustellerverband.
2: Das Wetter ist natürlich traumhaft fest, die ersten Woche. Die Besucherzahlen sind stabil. Wir sind mit den Umsätzen zufrieden. Man hat ein bisschen Angst gehabt im Vorfeld, weil halt die Lage im Land doch nicht so besonders ist. Aber man spürt die Wertschätzung und die Freude der Leute, wenn sie auf den Plärrer gehen.
0: Die Preise waren weder bei den Fahrgeschäften noch beim Bier angehoben worden. Apropos Fahrgeschäft, der Leopardenspur wurde zum 50-jährigen Jubiläum auf dem Augsburger Plärrer gratuliert von Martin Schenkelberg, dem Referenten für Brauchtumspflege, der wieder mal betont, wie wichtig der Plärrer für Augsburg ist.
3: Der Plärrer dringt mitten ins Herz der Augsburger Bevölkerung. Es ist für uns eine Herzensangelegenheit, eine Familiensache. Es ist ganz starkes Kulturgut. Und für uns ist es wichtig, weil wir einfach stolz sind, in der Stadt Augsburg eines der größten Volksfeste in Bayern beheimaten zu dürfen. Im Plärrer, da kommen Menschen, um Spaß zu haben. Und wir freuen uns, dass es so erfolgreich läuft und dass immer wieder zusätzliche Menschen nach Augsburg strömen.
0: Da freuen wir uns natürlich auch riesig. Und der Plärrer, der geht noch bis Sonntag. Also wer noch nicht da war, der sollte auf jeden Fall nochmal vorbeischnallen. Das Wetter schaut auch stabil aus jetzt in der letzten Woche. Dann können sich die Schausteller sehr freuen natürlich über hohe Besucherzahlen. Morgen ist zum Beispiel Kinder- und Familiennachmittag.
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19 Minuten nach 9, guten Morgen, ihr hört Radio Augsburg. Wir schauen raus aus dem Fenster und sehen die Sonne. Das ist schön, beziehungsweise ein paar Wolken sind heute auch unterwegs, das ist nicht tragisch. 21 Grad messen wir, 31 Grad werden es heute noch. Es ist wohl der letzte richtige Sommertag, den wir unbedingt genießen sollten. Ab morgen gibt es Temperaturen um die 20 Grad.

0: 8 Minuten vor 9:30 haben wir's. Guten Morgen.
1: Morgen.
0: 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Gleich um 9:30 gibt's Lokalnachrichten. Um was geht's denn, Veronika?
1: Es geht um, ja, dass viele KI als Hilfestellung benutzen, aber auch jetzt nicht nur so, welches Wetter wird heute, sondern auch bei Anträgen. Und das Sozialgericht Augsburg klagt über eine Antragsflut, über eine Einspruchsflut. Und sie vermutet, dass KI eben eine Rolle spielt, dass die Menschen sehr schnell und sehr unkompliziert Einspruch einlegen können.
0: Mehr dazu gleich um 9:30.

0: Wir haben es 9:30. Guten Morgen.
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0: Heute Morgen mit Veronika Götz.
5: Guten Morgen. Das Sozialgericht Augsburg verzeichnet einen Anstieg von Klagen und Einsprüchen und vermutet KI als Grund. So berichtet die Augsburger Allgemeine, dass die Zahl der Verfahren im ersten Halbjahr dieses Jahres um mehr als ein Viertel gestiegen sei, in Augsburg und in allen anderen bayerischen Sozialgerichten. Grund ist, so mutmaßen die Sozialgerichte, dass viele Verbraucher nun einfach und per Mausklick Widerspruch einlegen und Verfahren einleiten können. Neben der steigenden Anzahl der Verfahren wäre auch ein Problem, dass die KI teils Fehler bei den Anträgen macht, teils seien die Anträge auch nicht gerechtfertigt und überlang. Die Sozialgerichte kommen ohne Personalaufstockung mit der Bearbeitung der Klagen und Anträge kaum hinterher. Die Schäden auf Bäume, die der trockene Frühling und Sommer verursacht haben, dürften hohe Schadenssummen auch in unserer Region verursachen. Viele Bäume sind vertrocknet oder werden noch vertrocknen, sichtbar auch daran, dass viele bereits im August ihr Laub braun gefärbt haben. Gerade Stadtbäume sind oft teuer im Pflanzen und im Unterhalt. Gehen die Stadtbäume ein, verursacht das entsprechende Kosten, neben den Schäden wie fehlenden Schatten. Auch der Holzzuwachs in den Wäldern dürfte weniger werden als üblich, das berichtet der BR, was Umsatzeinbußen für die Holzindustrie verursacht. Weiter wird das Tierfutter wegen der mageren Ernten teurer, was zu finanziellen Problemen für Bauern oder auch Reiterhöfe wird. Heute startet am Amtsgericht Augsburg der Prozess gegen einen Mann, der mit bis zu 250 km/h auf der Autobahn Wettrennen gefahren ist. Er und ein anderer Mann jagten sich vor rund 3,5 Jahren zwischen der Anschlussstelle Ost und der Anschlussstelle Adelsried in einem Porsche bzw. Range Rover mit bis zu 250 km/h. Dem Mann wird verbotenes Kraftfahrzeugrennen zur Last gelegt. 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Und damit zum Wetter.
0: Da messen wir gerade 21 Grad in der Augsburger Altstadt, 31 Grad werden es. Es kann jetzt tatsächlich durch ein paar Wolken, die über uns drüber ziehen, ein, zwei Regentröpfchen geben. Das ist aber nicht schlimm. Es wird heute ein richtig schöner Sommertag und regnen soll es dann erst am späten Abend heute wieder. Das ist auch vollkommen okay, aber ab morgen, da zeigt sich dann der Herbst, der Sommer, der endet mit heute, könnte man meinen. Ab morgen nur noch Temperaturen um die 20 Grad.
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0: 9:53. Guten Morgen auf die Straßen. Alles frei.
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0: Augsburg-Karlstraße, Oberhausen-Karlsruher Straße, Teftertingen. Portnerstraße, dann haben wir noch einen im Spickel in der Friedberger Straße und im Univiertel wird in der Hauenstädter Straße geblitzt. Und auf der B2 Höhe Mehring, der ist neu dazugekommen. Alle Blitzer findet ihr auf radioaugsburg.de und wenn ihr noch was gesehen habt, dann meldet's gern. Die Nummer ins Studio ist die 0821 50 24226.
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0: Wir sprechen gleich über ein Thema, das für viele eher unbequem ist. Für andere ist es überhaupt kein Problem. Tod und Beerdigung. Und wie und wo lassen sich die Menschen denn bei uns in der Region bestatten? Das ist die Frage dieser Woche in unserem Radio Augsburg Scheithaferl. Gleich mehr dazu. Ich bin David Kempin. Guten Morgen.
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2: Um mehr als die Hälfte sind die Erdbestattungen in Augsburg zurückgegangen. Ja, wir reden heute über Beerdigungen. Nur noch knapp 600 Erdbestattungen gab es letztes Jahr in Augsburg. Vor rund 30 Jahren waren es noch knapp 1700 pro Jahr, also fast dreimal so viele. Zugenommen haben dagegen die Urnenbestattungen. Von knapp 800 auf knapp 1600 pro Jahr letztes Jahr. Und es waren auch schon mal mehr. Grund ist, dass viele Angehörige die Gräber ihrer Lieben nicht mehr pflegen wollen und können. Alle aus der Familie arbeiten oder wohnen nicht mehr vor Ort und keiner hat mehr Zeit. Verständlich. Skurril, erst 2020 wurde die deutsche Friedhofskultur mit ihren behauenen Grabsteinen, den gepflegten Gräbern, aber auch der Erinnerungskultur zum immateriellen Kulturerbe in Deutschland erklärt. Die traditionellen Erdbestattungen auf Friedhöfen werden auch wegen neuer Beerdigungsformen weniger, allen voran den Waldbestattungen. Da gibt es Friedwälder wie Wellenburg südlich von Leitershofen oder in Marktwald in der Nähe von Schwabmünchen oder auch Naturfriedhöfe, die auch ein naturbelassener Teil eines Friedhofs sein können und wo auch Sargbestattungen teils möglich sind. So einen gibt's zum Beispiel in Friedberg, aber auch schon in Augsburg, zum Beispiel auf dem Westfriedhof. Ja, auch Beerdigungen folgen dem Zeitgeist.
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0: 12 vor 10. Guten Morgen, ihr hört Radio Augsburg. Aktuell messen wir 22 Grad und es ist ein bisschen bewölkt gerade, aber es wird gleich wieder schön. Bei bis zu 31 Grad heute Mittag, die Sonne scheint eigentlich den ganzen Tag.
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0: Minuten vor 10. Guten Morgen, ihr hört Radio Augsburg. Jetzt sind sie da, die PISA-Ergebnisse, die Quittung für, weiß ich nicht, auf jeden Fall ist die Quittung schlecht ausgefallen. Die PISA-Studie fällt wohl ziemlich schlecht aus. Wir sprechen gleich in den Nachrichten um 10 darüber.
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22: Ich liebe den Sommer in Augsburg, weil ich da sehr gerne an der Wertach spazieren gehe.

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1: Ich bin Roland Stingel. Der Räumungsverkauf in den Baywer Baumärkten hat begonnen. Bayernweit schließen 30 Märkte, darunter auch Schwabmünchen, Dillingen, Nördlingen und Mehringen. Einige der Baumärkte soll OBI übernehmen. Nach der Explosion mit einer Handgranate in einer Passage nahe dem Augsburger Hauptbahnhof hat das Bayerische Landeskriminalamt eine eigene Ermittlungsgruppe eingerichtet. Sie trägt den Namen Onyx, benannt nach dem schwarzen Schmuckstein, der auch vom betroffenen türkischen Juwelier angeboten wird. Und damit zu weiteren Meldungen aus Bayern, Deutschland und der Welt.
2: Ich bin Angela Kress. In der neuen PISA-Bildungsstudie schneiden Schülerinnen und Schüler in Deutschland so schlecht ab wie nie zuvor. In Lesen, Mathematik und Naturwissenschaften wurden bei den getesteten 15-Jährigen die niedrigsten Kompetenzwerte seit Beginn der PISA-Erhebungen erzielt. Aber es gilt auch, in allen drei Testfeldern liegt Deutschland etwa im OECD-Durchschnitt. Australien will die sozialen Medien noch schärfer regulieren. Nachdem das Land Ende vergangenen Jahres als erstes weltweit Social-Media-Konten für Kinder und Jugendliche unter 16 Jahren verboten hatte, sollen in Zukunft auch ältere Nutzer mehr Kontrolle darüber bekommen, welche Inhalte ihnen die Plattformen anzeigen. In Deutschland wird stark diskutiert, ob es Altersbeschränkungen für Jugendliche geben soll oder nicht. Der Herbst steht vor der Tür, bald beginnt die Heizsaison. Seit Wochen wird darüber diskutiert, ob das Gas für den Winter reichen wird. Der Gasspeicherverband Ines sagt, das hängt vom Winter ab. Diana Kramer berichtet.
3: Der Verband hat verschiedene Szenarien durchgespielt. Wenn die Speicher zum 1. November zu knapp 80% gefüllt sind, reicht das Gas locker aus, allerdings nur, wenn das Wetter mitspielt. Sollte es ein richtig kalter Winter werden, wird's eng und die Speicher wären spätestens Anfang Februar leer. Sollten die Lieferungen über die Flüssiggasterminals oder Pipelines etwa aus Norwegen nicht ausreichen, müssten Extrakapazitäten eingekauft werden. Und das dürfte teuer werden.
2: Im Bundestag steht die Haushaltswoche an. Es wird also über den Haushalt für 2027 beraten und von den Grünen kommt Kritik. Der Bundeskanzler mache entgegen seiner eigenen Ankündigungen Rekordschulden, aber zu wenig davon schaffe neues Wachstum, sagte Grünen-Politiker Schäfer. Insgesamt steht eine Neuverschuldung von gut 200 Milliarden Euro im Entwurf.
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4: Ja, und wechselhaft ist das Wetter heute. Tendenziell ein Sonne-Wolken-Mix und bis 31 Grad. Am Abend können aber dann Gewitter aufziehen und immer wieder kann es auch so ein bisschen tröpfeln. In der Nacht, da ist es heute ebenfalls nass und die Werte, die fallen auf relativ warme 17 Grad nur. Morgen am Mittwoch, da ist es größtenteils bewölkt und immer wieder kann es auch ein bisschen regnen.
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5: Rund um die Uhr, dank künstlicher Intelligenz. Geblitzt wird gerade in Augsburg in der Wertachstraße und in Augsburg in der Haunstetter Straße. Fehlt noch was? Staus und Blitzer könnt ihr uns gerne per WhatsApp zuschicken an die 0821 50 242 26. Alle Blitzer findet ihr auf radioaugsburg.de.
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4: Die Schule beginnt bald wieder. Kommenden Montag oder Dienstag, ich weiß gar nicht genau, ist es soweit. Und wir verlosen hier bei Radio Augsburg Schulmaterial. Jawohl, gleich mehr. Ich bin Veronika Götz und es geht los mit den Backstreet Boys. Ich sag nur ab und apropos Schulzeit.

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0: Radio Augsburg am Dienstag. Nach dem Spiel ist vor dem Spiel. Nach dem Schuljahr ist vor dem Spieljahr. Vor dem Schuljahr. In einer Woche. Hey, da geht's wieder los. Und schon jetzt heißt es für viele Schüler und auch für die Eltern neue Hefte, neue Blöcke, neue Stifte und so weiter. Neben der richtigen Farb- und Motivwahl bei den Schulsachen lohnt sich ja auch immer ein genauerer Blick darauf, wie die Produkte hergestellt werden. Einen ganz großen Unterschied macht es beispielsweise, wenn ihr Schulhefte aus Recyclingpapier kauft, sagt Janine Braumann vom Umweltbundesamt.
1: Papierfasern sind ein wertvoller Rohstoff und lassen sich gut recyceln, dies sogar mehrmals. Und wir können durch die Verwendung von 100% Altpapier für Holz einsparen. Die Produktion von Frischfaserpapier erfordert in der Regel mehr Energie für die Aufbereitung des Holzes und auch für chemische Prozesse. Und wird Recyclingpapier dagegen aus 100% Altpapier hergestellt, spart dies im Vergleich zu der Frischfaserpapierherstellung bis zu 70% Energie und rund 80% Wasser. Zusätzlich verringert Recyclingpapier auch die Abfallmengen.
0: Jetzt ist es bei der Riesenauswahl an Heften, Stiften und Mappen ja nicht so leicht zu erkennen, was da nachhaltig produziert wurde und was nicht. Am besten orientiert ihr euch da am Gütesiegel mit dem blauen Engel, sagt Braumann.
1: Der ist seit fast 50 Jahren ein verlässlicher Wegweiser für umweltschonende Produkte. Und als staatliches, unabhängiges Umweltzeichen setzt er anspruchsvolle Standards. Wir haben Standards für über 100 verschiedene Produkte und Dienstleistungen erarbeitet. Und für die Schule gibt es Standards zum Beispiel für Schulhefte, Notizbücher, Collegeblöcke oder auch Stifte. Geprüft wird zum Beispiel die nachhaltige Produktion der Rohstoffe, die ressourcenschonende Herstellung, dass Schadstoffe im Produkt vermieden werden oder es werden auch Anforderungen an die Recyclingfähigkeit gestellt.
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0: gechillt durch den Dienstagvormittag mit Radio Augsburg. Und gleich ist es halb, da kommen die Lokalnachrichten von Roland Stingel.
1: Die BayWa Baumärkte hier bei uns in der Region haben jetzt mit dem Räumungsverkauf begonnen. Dazu gleich mehr bei uns in den Nachrichten um halb.

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1: Ich bin Roland Stingel. Nach der Explosion mit einer Handgranate in einer Passage nahe dem Augsburger Hauptbahnhof hat das Bayerische Landeskriminalamt eine eigene Ermittlungsgruppe eingerichtet. Sie trägt den Namen Onyx, benannt nach dem schwarzen Schmuckstein, der auch vom betroffenen türkischen Juwelier angeboten wird. Die Ermittler prüfen unter anderem Videoaufnahmen und Spuren am Tatort. Festnahmen oder Durchsuchungen gab es bislang nicht. Das LKA erklärt zudem, Handgranaten verursachen vor allem eine Splitterwirkung. Deshalb blieb eine größere Explosion aus, obwohl mehrere Schaufenster beschädigt wurden. Rund um den Brand des Geräteschuppens am Samstag in Stadtbergen ermittelt nun die Kripo. Die Rauchentwicklung bei dem Brand war so stark, dass sogar das Bundesamt für Bevölkerungsschutz und Katastrophenhilfe eine Warnung ausgesprochen hat. Die Polizei schließt Brandstiftung nicht aus. Inzwischen ist die vermutete Schadenssumme auf rund 40.000 Euro gestiegen. Es kam zeitweise zu kleineren Verpuffungen. Auch in Lechhausen hat es gebrannt. Ein oder mehrere bislang unbekannte Täter zündeten am Sonntagabend in der Klausstraße eine Bushaltestelle an. Der noch entstandene Brand wurde durch Passanten gelöscht. Auch hier ermittelt die Polizei. Der Räumungsverkauf in den Bayer Baumärkten hat begonnen, darunter auch Schwabmünchen, Dillingen, Nördlingen und Mering. Teils übernimmt die Baumarktkette OBI die Standorte. Grund für die Schließung der Bayer Märkte ist die Insolvenz der Baumarktkette Hellweg, die die Bayer Bau- und Gartenmärkte vor rund 15 Jahren übernommen hat. 1300 Jobs und 46 Standorte in Süddeutschland stehen auf dem Prüfstand. 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
2: Ja, und das Wetter, das ist ordentlich wechselhaft heute. Tendenziell ein Sonne-Wolken-Mix und am Abend kann es regnen oder sogar gewittern. 31 Grad hat es heute noch maximal und es ist, wie gesagt, ordentlich schwül. Deswegen also der Regen dann am Abend und auch in der Nacht. In der Nacht fallen die Temperaturen bis auf 17 Grad. Morgen am Mittwoch, da wären es dann nur 19 Grad tagsüber und den ganzen Tag über ist es bewölkt und mal kommt die Sonne raus und mal regnet's.
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3: 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Geblitzt wird gerade in Augsburg in der Wertachstraße und in Augsburg in der Haunstetter Straße. Fehlt noch was? Staus und Blitzer könnt ihr uns gerne per WhatsApp zuschicken an die 0821 50 242 26. Alle Blitzer findet ihr auf radioaugsburg.de.
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2: Ich bin Veronika Götz und gleich kommt unsere Radio Augsburg Viertelmeldung und da geht's heute hoch hinaus, nämlich zum Hotelturm. Der wechselt jetzt nämlich den Betreiber. Gleich mehr dazu.

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0: Und wir schauen heute mal zur Stiftergemeinschaft der Stadtsparkasse. Die schüttet fast 1 Million Euro für gemeinnützige Projekte aus. So viel wie noch nie. Insgesamt profitieren 96 Organisationen von den Erträgen und Spenden. Rund 70% davon gehen in die Region, unter anderem in die Kinder- und Jugendhilfe, in den Tierschutz, in die Hospizarbeit, in die Kultur und in die sozialen Projekte. Na, wenn das nicht mal eine richtig gute Nachricht ist.
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1: Ich bin Roland Stingel. Der Räumungsverkauf in den Baywa Baumärkten hat begonnen. Bayernweit schließen 30 Märkte, darunter auch Schwabmünchen, Dillingen, Nördlingen und Mähringen. Einige der Baumärkte soll Obi übernehmen. Nach der Explosion mit einer Handgranate in einer Passage nahe dem Augsburger Hauptbahnhof hat das Bayerische Landeskriminalamt eine eigene Ermittlungsgruppe eingerichtet. Sie trägt den Namen Onyx, benannt nach dem schwarzen Schmuckstein, der auch vom betroffenen türkischen Juwelier angeboten wird. Und damit zu weiteren Meldungen aus Bayern, Deutschland und der Welt.
2: Ich bin Gregor Jose Moser. In der neuen Bildungsstudie PISA schneiden Schülerinnen und Schüler in Deutschland so schlecht ab wie nie zuvor. Das haben die Autoren der Studie in Berlin erklärt. Thomas Bremser berichtet.
3: Es ist mal wieder ein echter PISA-Schock. Jedem dritten Teenager fehlt das Grundverständnis beim Lesen und in Mathe. In den Naturwissenschaften fehlt es jedem vierten. Und Jugendliche, die richtig gut in diesen drei Bereichen sind, gibt es kaum noch. Im internationalen Vergleich liegt Deutschland im Mittelfeld, so wie Frankreich und die Niederlande. Die Schweiz und Österreich schneiden deutlich besser ab.
2: Bayerns Kultusministerin Stolz will auch mit Blick auf die PISA-Ergebnisse Bayerns eingeschlagenen Weg weitergehen. Der Kurs stehe, sagte sie, früh hinschauen, gezielt fördern und die Basiskompetenzen kraftvoll stärken. Aber man wolle auch prüfen, wo man besser werden könne. Als Beispiel nannte sie die Lehrkräftebildung. Im ersten Halbjahr wurde in Deutschland mehr Strom aus erneuerbaren Energien ins Netz eingespeist als im gleichen Zeitraum letztes Jahr. Nach Zahlen des Statistischen Bundesamts war es ein Plus von rund 7%. Knapp 60% des Stroms insgesamt stammten damit aus erneuerbaren Quellen. Und wir bleiben noch beim Thema Energie und den Gasspeichern. Der Gasspeicherverband hat eine Modellrechnung gemacht und sagt, je nachdem, wie der Winter verläuft, könnten die Speicher Anfang Februar leer sein. Er geht von rund 80% Füllstand Anfang November aus. Wird es ein warmer oder normal kalter Winter, reicht das locker. Im Fall eines sehr kalten Winters könnten die Speicher aber frühzeitig leer sein. Rettungsdienste und Luftrettung fürchten wegen der geplanten Änderungen im Gesundheitswesen Schäden für die schnelle Hilfe in medizinischen Notfällen. In einem gemeinsamen Warnruf fordern Organisationen und Verbände von ADAC über Feuerwehren und DLRG bis zum Roten Kreuz eine verlässliche Finanzierung und Mitsprache bei künftigen Entscheidungen. Hintergrund ist, dass Fachleute mit Krankenhausschließungen und dann mehr Patiententransporten rechnen.
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4: Ja, und heute ist es einigermaßen spannend und wechselhaft, das Wetter. Sonne-Wolken-Mix prinzipiell gegen Abend kann es dann mal wieder wegen dichter zuziehen am Himmel und der ein oder andere Regentropfen fällt oder es gewittert. 31 Grad heute maximal, ordentlich schwül. In der Nacht fallen die Temperaturen bis auf 17 Grad in der Nacht. Da regnet es auch immer wieder. Morgen am Mittwoch ebenfalls, wenn auch nur leicht. Und morgen wird es außerdem insgesamt bewölkter und nur noch 19 Grad warm maximal.
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5: 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Geblitzt wird gerade in Prittriching LL7 und in Bobingen in der Mickhauser Straße. Fehlt noch was? Staus und Blitzer könnt ihr uns gerne per WhatsApp zuschicken an die 0821 50 242 26. 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
4: Halbzeit ist beim Plärrer. Und ich war gestern auf der Plärrer-Halbzeit-Konferenz und werde euch berichten, gute Brezeln gab es auf jeden Fall schon mal. Und gleich mehr, wie viele Besucher, welche Vorkommnisse bei der Polizei. Let's go.

0: 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So, Halbzeit ist beim Plärrer und spektakulär und spektakulär fällt das Zwischenfazit aus. Zahlen passen, Kriminalitätsstatistik niedrig, Stadt, Polizei, Rotes Kreuz, alle soweit zufrieden. Auch die Streetworker, was es nicht alles gibt auf dem Plärrer Streetworker. Wobei es den ein oder anderen abstrusen Vorfall für die Polizei gab. Zum Beispiel beim Musikfeuerwerk letzten Freitag. Robert Maschke von der Augsburger Polizei.
1: Beim Feuerwerk gibt es jedes Mal zur Ankündigung des Feuerwerks einen Kanonenschlag, der deutlich hörbar war auf dem Plärrergelände. Und unmittelbar nachdem dieser Kanonenschlag ertönte, schrien zwei Personen laut Alua Akbar, was dazu führte, dass sich mehrere Personen in deren Umfeld massiv erschreckten. Wir konnten diese Personen ermitteln und ebenfalls wegen Vortäuschen einer Straftat zur Anzeige bringen.
0: Ansonsten gab es bisher 11 und damit weniger als sonst Körperverletzungsdelikte. Wie viele Besucher bisher auf dem Plärrer gezählt wurden, ganz genau, dazu wollten die Festbetreiber nicht sagen. Zufrieden sind sie aber allemal. Bruno Noli vom Schwäbischen Schaustellerverband.
2: Das Wetter ist natürlich traumhaft für die ersten Woche. Die Besucherzahlen sind stabil. Wir sind mit den Umsätzen zufrieden. Man hat ein bisschen Angst gehabt im Vorfeld, weil halt die Lage im Land doch nicht so besonders ist. Aber man spürt die Wertschätzung und die Freude der Leute, wenn sie auf den Plärrer gehen.
0: Die Preise waren weder bei Fahrgeschäften noch beim Bier angehoben worden. Apropos Fahrgeschäft. Die Leopardenspur, der wurde zum 50-jährigen Jubiläum auf dem Augsburger Plärrer gratuliert. Von Martin Schenkelberg, dem Referenten für Brauchtumspflege, der wieder mal betont, wie wichtig der Plärrer für Augsburg ist.
3: Der Plärrer dringt mitten ins Herz der Augsburger Bevölkerung. Es ist für uns eine Herzensangelegenheit, eine Familiensache. Es ist ganz starkes Kulturgut. Und für uns ist es wichtig, weil wir einfach stolz sind, in der Stadt Augsburg eines der größten Volksfeste in Bayern beheimaten zu dürfen. Im Plärrer, da kommen Menschen, um Spaß zu haben. Und wir freuen uns, dass es so erfolgreich läuft und dass immer wieder zusätzliche Menschen nach Augsburg strömen.
0: Ja, da freuen wir uns auch. Skandale wie beim Münchner Oktoberfest, wo leicht bekleidete Meerjungfrauen auf Fahrgeschäften noch nachträglich ein langes Kleid aufgemalt bekommen haben, gab es auf Nachfrage auch keine auf dem Augsburger Plärrer. Bei uns ist alles züchtig und lustig. Auf in die zweite Halbzeit.
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0: Ace of Base, ein cooles Überbleibsel aus den 90er Jahren hier bei Radio Augsburg. Gleich ist es halb und da hat Roland Stingel ein paar News für uns.
1: Die BayWa Baumärkte hier bei uns in der Region haben jetzt mit dem Räumungsverkauf begonnen. Dazu gleich mehr bei uns in den Nachrichten um halb.

0: Gleich gibt's hier wieder alle aktuellen Blitzer. 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
1: Ich bin Roland Stingel. Nach der Explosion mit einer Handgranate in einer Passage nahe dem Augsburger Hauptbahnhof hat das Bayerische Landeskriminalamt eine eigene Ermittlungsgruppe eingerichtet. Sie trägt den Namen Onyx, benannt nach dem schwarzen Schmuckstein, der auch vom betroffenen türkischen

0: vermutete Schadenssumme auf rund 40.000 Euro gestiegen. Es kam zeitweise zu kleineren Verpuffungen. Auch in Lechhausen hat es gebrannt. Ein oder mehrere bislang unbekannte Täter zündeten am Sonntagabend in der Klausstraße eine Bushaltestelle an. Der noch entstandene Brand wurde durch Passanten gelöscht. Auch hier ermittelt die Polizei. Der Räumungsverkauf in den Baywa Baumärkten hat begonnen, darunter auch Schwabmünchen, Dillingen, Nördlingen und Mering. Teils übernimmt die Baumarktkette OBI die Standorte. Grund für die Schließung der Baywa Märkte ist die Insolvenz der Baumarktkette Hellweg, die die Baywa Bau- und Gartenmärkte vor rund 15 Jahren übernommen hat. 1300 Jobs und 46 Standorte in Süddeutschland stehen auf dem Prüfstand. 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
1: Wechselhaft wie meine Laune ist heute auch das Wetter. Sonne, Wolkenmix. Prinzipiell gegen Abend, da kann es dann regnen und auch wieder gewittern. Es ist halt relativ schwül. Die Temperaturen, die gehen heute hoch, nochmal bis auf 31 Grad, fast schon sommerlich. In der Nacht fallen sie auf bis zu 17 Grad. In der Nacht kann es auch immer wieder regnen. Morgen am Mittwoch, da wird es dann schon ein bisschen kühler, nur noch knapp 20 Grad. Dazu ist der Himmel größtenteils bedeckt. Ab und zu kommt die Sonne raus. Oft regnet es aber auch so ein bisschen morgen.
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3: 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Geblitzt wird gerade in Prittriching LL7 und in Bobingen in der Mickhauser Straße. Fehlt noch was? Staus und Blitzer könnt ihr uns gerne per WhatsApp zuschicken. An die 0821 50 242 26. 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
1: Wir schauen gleich in ein Viertel in Augsburg und zwar schauen wir relativ nach oben. Wir schauen nämlich mal zum Hotelturm. Der ändert jetzt seinen Besitzer und auch sein ganzes Konzept. Gleich mehr dazu. Ich bin Veronika Götz.

0: Radio Augsburg und wir schauen nach oben. Wir schauen erstmal ins Antonviertel und dann nach oben der Hotelturm. Der sorgt nämlich gerade für Gesprächsstoff, denn das Hotel darin hat einen neuen Besitzer. Aus dem bisherigen Dorin soll ein reines Online-Hotel werden mit digitalem Check-in und deutlich weniger Service vor Ort. Augsburgs Tourismuschef Götz Beck macht sich ein bisschen Sorgen, auch um die Zusammenarbeit mit dem Kongress am Park nebenan.
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1: Ich bin Roland Stingel. Der Räumungsverkauf in den Baywer Baumärkten hat begonnen. Bayernweit schließen 30 Märkte, darunter auch Schwabmünchen, Dillingen, Nördlingen und Mehringen. Einige der Baumärkte soll Obi übernehmen. Nach der Explosion mit einer Handgranate in einer Passage nahe dem Augsburger Hauptbahnhof hat das Bayerische Landeskriminalamt eine eigene Ermittlungsgruppe eingerichtet. Sie trägt den Namen Onyx, benannt nach dem schwarzen Schmuckstein, der auch vom betroffenen türkischen Juwelier angeboten wird. Und damit zu weiteren Meldungen aus Bayern, Deutschland und der Welt.
2: Ich bin Gregor Jussé Moser. Besorgniserregend. So hat Bundesbildungsministerin Prien die schlechten Ergebnisse im PISA-Schulleistungsvergleich bezeichnet. Deutschlands Schülerinnen und Schüler schneiden dort beim Lesen in Mathe und den Naturwissenschaften so schlecht ab wie nie zuvor. Demnach hat fast jeder dritte 15-Jährige Probleme damit, Kernaussagen eines Textes zu verstehen oder einfache Einkaufspreise und Entfernungen zu vergleichen. Australien hatte ja Ende vergangenen Jahres weltweit das erste Verbot von Social-Media-Konten für Kinder und Jugendliche unter 16 Jahren eingeführt. Jetzt geht das Land noch einen Schritt weiter. Mehr von Carola Frenzen.
3: Es geht dabei vor allem um die Algorithmen, die die Tech-Firmen nutzen, um Inhalte zu personalisieren. In Australien sollen Nutzer künftig entscheiden dürfen, ob sie das wollen oder nur Beiträge von Freunden und Gruppen sehen, denen sie selbst folgen. Usern werde damit die Kontrolle über ihre Social Media zurückgegeben, erklärte die Regierung.
2: Deutschland bleibt trotz Wirtschaftskrise ein Innovationsland. Im aktuellen Innovation Index der UN-Organisation für geistiges Eigentum landet Deutschland auf Platz 3 der innovativsten Weltregionen hinter China und den USA. München, Berlin, Köln, Stuttgart, Frankfurt, Heidelberg, Mannheim und Hamburg schaffen es unter die Top 100. Bewertet werden Patentanmeldungen, wissenschaftliche Veröffentlichungen und Risikokapital. Im Streit zwischen der Möbelhauskette IKEA und einer extrem rechten belgischen Partei hat der Europäische Gerichtshof IKEA den Rücken gestärkt. Für ihr einwanderungskritisches Programm hatte die Partei die Abkürzung IKEA und Stilelemente des Unternehmens in einer Präsentation verwendet. Die Richterinnen und Richter sehen eine mögliche Beeinträchtigung der Marken und Interessen des Möbelhauses. Final urteilen muss jetzt ein belgisches Gericht. 11 Tage vor Start des größten Volksfests der Welt raten Ärzte mit Blick auf die berühmt-berüchtigte Wiesengrippe dazu, sich impfen zu lassen. Vor allem eine Immunisierung gegen Covid-19 und Influenza könne sinnvoll sein, heißt es von Experten der TU München, besonders wenn man im Bierzelt feiern will.
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4: Heute gibt es einen Sonne-Wolken-Mix. Am Abend kann es ein bisschen regnen, teils sogar gewittern. Bis 30 Grad steigen heute die Temperaturen. In der Nacht wird es auch nass und die Temperaturen fallen heute Nacht bis auf 17 Grad. Morgen 10 Grad kälter, nur bis auf 20 Grad steigen die Temperaturen. Dazu ist es den ganzen Tag mehr oder weniger bewölkt. Teils kann es auch regnen.
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5: 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Geblitzt wird gerade in Bobingen in der Mickhauser Straße und in Königsbrunn in der Lechstraße. Fehlt noch was? Staus und Blitzer könnt ihr uns gerne per WhatsApp zuschicken an die 0821 50 242 26. 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

0: Ihr hört Radio Augsburg am Dienstag. Für manche ist das Reden drüber überhaupt kein Problem. Andere reden gar nicht gern drüber. Über Tod und über Beerdigung. Während sich die einen zu Lebzeiten unbekümmert schon den eigenen Sarg bauen, in Bobingen möglich, sich ein Grab reservieren oder ihren Namen schon mal auf den Familiengrabstein vormontieren lassen, ist es für andere ein unangenehmes Thema. Wir reden jetzt auf jeden Fall drüber, in unserem Gscheithaferl, wie und wo lassen sich die Menschen in unserer Region bestatten.
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0: Um mehr als die Hälfte sind die Erdbestattungen in Augsburg zurückgegangen. Ja, wir reden heute über Beerdigungen. Nur noch knapp 600 Erdbestattungen gab es letztes Jahr in Augsburg. Vor rund 30 Jahren waren es noch knapp 1700 pro Jahr, also fast dreimal so viele. Zugenommen haben dagegen die Urnenbestattungen. Von knapp 800 auf knapp 1600 pro Jahr letztes Jahr. Und es waren auch schon mal mehr. Grund ist, dass viele Angehörige die Gräber ihrer Lieben nicht mehr pflegen wollen und können. Alle aus der Familie arbeiten oder wohnen nicht mehr vor Ort und keiner hat mehr Zeit. Verständlich. Skurril, erst 2020 wurde die deutsche Friedhofskultur mit ihren behauenen Grabsteinen, den gepflegten Gräbern, aber auch der Erinnerungskultur zum immateriellen Kulturerbe in Deutschland erklärt. Die traditionellen Erdbestattungen auf Friedhöfen werden auch wegen neuer Beerdigungsformen weniger, allen voran den Waldbestattungen. Da gibt es Friedwälder wie Wellenburg südlich von Leitershofen oder in Marktwald in der Nähe von Schwabmünchen oder auch Naturfriedhöfe, die auch ein naturbelassener Teil eines Friedhofs sein können und wo auch Sargbestattungen teils möglich sind. So einen gibt's zum Beispiel in Friedberg, aber auch schon in Augsburg, zum Beispiel auf dem Westfriedhof. Ja, auch Beerdigungen folgen dem Zeitgeist.
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Radio Augsburg am Mittag, Mahlzeit. Gleich kommen die Lokalnachrichten. Wir schauen nochmal auf die Halbzeitbilanz des Plärrers. Außerdem auf das Urteil für einen Mann, der das Auto seiner Ex-Freundin angezündet hat. Und die Stadt Augsburg macht zusammen mit dem Allgemeinen Deutschen Fahrradclub eine Umfrage, wie es mit den Radwegen in Augsburg steht. Mehr gleich um halb.

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1: Ich bin Veronika Götz. Der Plärrer freut sich zur Halbzeit über gute Besucherzahlen. Genaue Zahlen wollte der Schaustellerverband zwar nicht nennen, aber zufrieden ist er. Bruno Noli vom Schaustellerverband nennt einen möglichen Grund für die guten Besucherzahlen.
2: Der ganze Plärrer ist preisstabil geblieben, von den Bierzeiten, vom Bierpreis. Auch wir haben unsere Kollegen beschworen, dass man die Preise hält. Und das ist unser Dankeschön an unsere Kundschaften.
1: Nachdem nach Corona die Besucherzahlen auf dem Plärrer angestiegen waren, haben sich die Zahlen nun auf ein Vor-Corona-Niveau eingependelt. Die Polizei berichtet weiter von einem insgesamt unterdurchschnittlichen Kriminalitätsniveau. 11 Körperverletzungen, 6 Diebstähle und 4 sexuelle Belästigungen seien der Polizei bisher gemeldet worden. Zu 2 Jahren und 3 Monaten Haft wurde ein Mann am Augsburger Amtsgericht verurteilt, weil er vor gut einem Jahr das Auto seiner Ex-Freundin angezündet hat. In den Morgenstunden im Mai hatte er damals das Auto mit Benzin übergossen und angezündet. Durch den Brand wurde auch in der Hinterparken des Auto und die Straße schwer beschädigt. Es entstand ein Sachschaden von rund 47.000 Euro. Zudem soll der Mann im März diesen Jahres seine Ex am Telefon erneut gedroht haben, ihr inzwischen neues Auto anzuzünden. Diesmal erst, wenn es sich in der Garage befinden würde. Die Stadt Augsburg macht zusammen mit dem Allgemeinen Deutschen Fahrradclub wieder ihren alljährlichen Fahrradklimatest. Eine Umfrage, wie es mit den Radwegen in Augsburg steht.

0: Hat auch in der Nacht kann es immer wieder regnen. Und morgen der Mittwoch, der wird tendenziell wolkiger, verregneter. Bisschen kann die Sonne rauskommen, aber im Großen und Ganzen schlechter als heute. Und auch kälter, 10 Grad kälter. Nur bis auf knapp 20 Grad steigen morgen die Temperaturen.
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2: 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Geblitzt wird gerade in Bobingen in der Mickhauser Straße und in Königsbrunn in der Lechstraße. Fehlt noch was? Staus und Blitzer könnt ihr uns gerne per WhatsApp zuschicken an die 0821 50 242 26. 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
1: Ich bin Roland Stingel. Der Räumungsverkauf in den Baywer Baumärkten hat begonnen. Bayernweit schließen 30 Märkte, darunter auch Schwabmünchen, Dillingen, Nördlingen und Mähringen. Einige der Baumärkte soll Obi übernehmen. Nach der Explosion mit einer Handgranate in einer Passage nahe dem Augsburger Hauptbahnhof hat das Bayerische Landeskriminalamt eine eigene Ermittlungsgruppe eingerichtet. Sie trägt den Namen Onyx, benannt nach dem schwarzen Schmuckstein, der auch vom betroffenen türkischen Juwelier angeboten wird. Und damit zu weiteren Meldungen aus Bayern, Deutschland und der Welt.
2: Ich bin Gregor Jose Moser. Nach einer Reihe von Sabotageangriffen auf das deutsche Stromnetz hat die Polizei den 48-jährigen Tatverdächtigen festgenommen. Der Mann fiel laut dpa in der Nähe des Kraftwerks Weißweiler bei Aachen auf. Dort waren gestern mehrere Abschussvorrichtungen entdeckt worden. Der Verdächtige soll an mehreren Orten in NRW, Brandenburg und Sachsen versucht haben, einen Kurzschluss auszulösen. In mindestens 2 Fällen gelang der Plan. Rauchen senkt die Chancen auf eine Schwangerschaft deutlich. Das unterstreicht nochmal ein neuer WHO-Bericht, der Studien der letzten 26 Jahre ausgewertet hat. Bei Männern sorgt Rauchen häufiger für Erektionsstörungen und schlechtere Spermien. Bei Frauen steigt das Risiko, unfruchtbar zu werden, um 40%. Auch Passivrauchen kann demnach die Fruchtbarkeit negativ beeinflussen. PISA ist in Deutschland die vielleicht bekannteste Bildungsstudie und in der neuesten Erhebung haben Schülerinnen und Schüler in Deutschland so schlecht abgeschnitten wie noch nie. Dazu PISA-Studienleiter Greif.
3: Die Jugendlichen in Deutschland erzielen in Naturwissenschaften, im Lesen und in Mathematik so schlechte Ergebnisse wie noch nie. Seit Beginn der PISA-Studien. Die Leistungen liegen damit auch unter dem Niveau des PISA-Schocks vor 25 Jahren.
2: Greif sagt, es braucht unter anderem mehr Geld für Schulen mit besonders vielen Kindern in schwierigen Lebenslagen. Finanzminister Klingbeil hat im Bundestag seine Haushaltspläne für das kommende Jahr verteidigt. Die Regierung will über 555 Milliarden Euro ausgeben, vor allem um Familien und Geringverdiener zu entlasten. Für die Verteidigung werden neue Schulden von 200 Milliarden Euro aufgenommen. Die Grünen kritisieren geplante Kürzungen bei Kinderzuschlag und Unterhaltsvorschuss. Ein Stellwerkschaden legt seit dem Vormittag einen Teil der Bahnstrecke zwischen Nürnberg und München lahm. Betroffen ist der Abschnitt zwischen Nürnberg und Feucht. Genau dort beginnt die Schnelltrasse nach Ingolstadt. ICE-Züge und Regionalbahnen müssen deshalb an geeigneten Stellen warten. Es kommt zu Verspätungen und Zugausfällen. Wie lange die Störung dauert, ist laut Bahn noch unklar.
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4: Heute gibt es einen Sonne-Wolken-Mix. Am Abend kann es ein bisschen regnen, teils sogar gewittern. Bis 30 Grad steigen heute die Temperaturen. In der Nacht wird es auch nass und die Temperaturen fallen heute Nacht bis auf 17 Grad. Morgen 10 Grad kälter, nur bis auf 20 Grad steigen die Temperaturen. Dazu ist es den ganzen Tag mehr oder weniger bewölkt. Teils kann es auch regnen.
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5: 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Geblitzt wird gerade in Augsburg in der Senkelbachstraße und auf der B2 Höhe Mehring. Fehlt noch was? Staus und Blitzer könnt ihr uns gerne per WhatsApp zuschicken an die 0821 50 242 26. 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

Radio Augsburg am Mittag, Mahlzeit. Gleich kommen die Lokalnachrichten. Wir schauen nochmal auf die Halbzeitbilanz des Plärrers. Außerdem auf das Urteil für einen Mann, der das Auto seiner Ex-Freundin angezündet hat. Und die Stadt Augsburg macht zusammen mit dem Allgemeinen Deutschen Fahrradclub eine Umfrage, wie es mit den Radwegen in Augsburg steht. Mehr gleich um halb.

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1: Ich bin Veronika Götz. Der Plärrer freut sich zur Halbzeit über gute Besucherzahlen. Genaue Zahlen wollte der Schaustellerverband zwar nicht nennen, aber zufrieden ist er. Bruno Noli vom Schaustellerverband nennt einen möglichen Grund für die guten Besucherzahlen.
2: Der ganze Plärrer ist preisstabil geblieben von den Bierzeiten, vom Bierpreis. Auch wir haben unsere Kollegen beschworen, dass man die Preise hält. Und das ist unser Dankeschön an unsere Kundschaften.
1: Nachdem nach Corona die Besucherzahlen auf dem Plärrer angestiegen waren, haben sich die Zahlen nun auf ein Vor-Corona-Niveau eingependelt. Die Polizei berichtet weiter von einem insgesamt unterdurchschnittlichen Kriminalitätsniveau. 11 Körperverletzungen, 6 Diebstähle und 4 sexuelle Belästigungen seien der Polizei bisher gemeldet worden. Zu 2 Jahren und 3 Monaten Haft wurde ein Mann am Augsburger Amtsgericht verurteilt, weil er vor gut einem Jahr das Auto seiner Ex-Freundin angezündet hat. In den Morgenstunden im Mai hatte er damals das Auto mit Benzin übergossen und angezündet. Durch den Brand wurde auch ein dahinterparkendes Auto und die Straße schwer beschädigt. Es entstand ein Sachschaden von rund 47.000 Euro. Zudem soll der Mann im März diesen Jahres seiner Ex am Telefon erneut gedroht haben, ihr inzwischen neues Auto anzuzünden. Diesmal erst, wenn es sich in der Garage befinden würde. Die Stadt Augsburg macht zusammen mit dem Allgemeinen Deutschen Fahrradclub wieder ihren alljährlichen Fahrradklimatest. Eine Umfrage, wie es mit den Radwegen in Augsburg steht. Fragen etwa, wie eben die Oberfläche der Radwege ist, wie

0: morgen der Mittwoch, der wird tendenziell wolkiger, verregneter, bisschen kann die Sonne rauskommen, aber im Großen und Ganzen schlechter als heute und auch kälter, 10 Grad kälter. Nur bis auf knapp 20 Grad steigen morgen die Temperaturen.
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2: 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Geblitzt wird gerade in Augsburg in der Senkelbachstraße und auf der B2 Höhe Mehring. Fehlt noch was? Staus und Blitzer könnt ihr uns gerne per WhatsApp zuschicken an die 0821 50 242 26. 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
1: Ich bin Roland Stingel. Der Plärrer in Augsburg freut sich zur Halbzeit über gute Besucherzahlen. Auch die Polizei zeigt sich bislang erfreut. Es gab nur wenige Zwischenfälle. Der Augsburger Herbstplärrer geht noch bis zum Sonntag. Zu 2 Jahren und 3 Monaten Haft wurde ein Mann am Augsburger Amtsgericht verurteilt, weil er vor gut einem Jahr das Auto seiner Ex-Freundin angezündet hat. Dabei entstand ein Schaden von rund 47.000 Euro. Und damit zu weiteren Meldungen aus Bayern, Deutschland und der Welt.
2: Ich bin Gregor Jose Moser. Er soll mehrere Sabotageangriffe auf das deutsche Stromnetz verübt haben. Jetzt hat die Polizei den Tatverdächtigen festgenommen. Nach dpa-Informationen in der Nähe des Kraftwerks Weißweiler bei Aachen. Thomas Bremser berichtet.
3: Die Behörden hatten seit Tagen nach dem Mann aus dem Ruhrgebiet gefahndet. Er soll in Nordrhein-Westfalen, Brandenburg und Sachsen versucht haben, mit selbstgebauten Raketen das Stromnetz zu stören. Die Polizei kam dem Mann auf die Spur, weil er selbst Bekennerschreiben verfasste. Offenbar hat der Verdächtige auch in den vergangenen Tagen noch versucht, Anschläge zu verüben.
2: Im August mussten weniger Firmen Insolvenz anmelden als im Juli. Das Leibniz-Institut für Wirtschaftsforschung Halle meldet einen Rückgang von 10%. Trotzdem waren von den Insolvenzen 1/3 mehr Angestellte betroffen. Die IHW spricht von einer Verschnaufspause, keiner Entwarnung. Sie rechnet in den kommenden Monaten wieder mit steigenden Insolvenzzahlen. Männer haben in heterosexuellen Beziehungen häufiger einen höheren Bildungsabschluss, als ihre Partnerin ihn hat. In jeder 4. Partnerschaft ist das so. Frauen sind dagegen in gut jeder 8. Beziehung formal gebildeter als ihr jeweiliger Mann, wie Zahlen des Statistischen Bundesamts zeigen. Meistens ist das Bildungsniveau aber gleich. Bei jüngeren Paaren ist das in 2 von 3 Beziehungen der Fall. Früh hinschauen, gezielt fördern und die Basiskompetenzen kraftvoll stärken. Diesen Weg will Bayerns Kultusministerin Stolz auch mit Blick auf die PISA-Ergebnisse weitergehen. Deutsche Schülerinnen und Schüler haben darin beim Lesen in Mathe und den Naturwissenschaften so schlecht abgeschnitten wie noch nie. Darüber hinaus will Stolz prüfen lassen, was noch besser laufen könnte, beispielsweise die Lehrkräfteausbildung. Die Einbruchsserie in Frankreichs Museen reißt nicht ab. Nun trifft es das Renoir-Museum in Südfrankreich. Dort sind 4 wertvolle Gemälde des Malers Pierre-Auguste Renoir gestohlen worden, im Wert von 9 Millionen Euro. Die Täter sollen Medienberichten zufolge einen Wachwechsel in der Nacht ausgenutzt haben. 2 der Bilder haben sie auf der Flucht liegen gelassen.
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4: Heute gibt es einen Sonne-Wolken-Mix. Am Abend kann es ein bisschen regnen, teils sogar gewittern. Bis 30 Grad steigen heute die Temperaturen. In der Nacht wird es auch nass und die Temperaturen fallen heute Nacht bis auf 17 Grad. Morgen 10 Grad kälter, nur bis auf 20 Grad steigen die Temperaturen. Dazu ist es den ganzen Tag mehr oder weniger bewölkt. Teils kann es auch regnen.
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5: 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Geblitzt wird gerade in Augsburg in der Münchner Straße und in Königsbrunn in der Bayernstraße. Fehlt noch was? Staus und Blitzer könnt ihr uns gerne per WhatsApp zuschicken an die 0821 50 242 26. 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

Ihr hört Radio Augsburg heute am Dienstag. Schönen Nachmittag. Dem Musikverein Fischach sind ja Starkstromkabel im Wert von rund 19.000 Euro gestohlen worden. Jetzt bittet der Verein um Spenden. Dazu mehr bei uns gleich in den Nachrichten um 9:30.

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1: Ich bin Roland Stingel. An der B2 bei Gersthofen ist vor rund zwei Wochen die Leiche eines bislang unbekannten Mannes entdeckt worden. Die Polizei veröffentlichte jetzt Fotos markanter Tattoos, darunter ein Ritter und ein Adler am linken Arm. Auch Kleidung und Schuhe des Mannes wurden gezeigt. Er war etwa 1,70 groß. Inzwischen sind mehrere Hinweise bei der Polizei eingegangen. Die Identität des Toten ist aber weiterhin unklar. Hinweise auf ein Verbrechen gibt es bislang nicht. Dem Musikverein Fischers sind Starkstromkabel im Wert von rund 19.000 Euro gestohlen worden. Die Kabel werden für das traditionelle Volksfest benötigt, das der Verein seit mehr als 50 Jahren veranstaltet. Für den ehrenamtlich getragenen Verein ist der finanzielle Schaden nur schwer zu stemmen. Deshalb wurde eine Spendenaktion gestartet. Mehr als 3.000 Euro sind hier bereits zusammengekommen. Der Musikverein hofft nun auf Unterstützung aus Fischach und der Region, damit das beliebte Volksfest auch künftig stattfinden kann. Der Räumungsverkauf in den Baywer Baumärkten hat begonnen, darunter auch Schwabmünchen, Dillingen, Nördlingen und Mehring. Teils übernimmt die

0: mal das ein oder andere Gewitter geben, mit ein paar Regentropfen dazu. Die Temperaturen sinken dann auf etwa 15 Grad. Und die Aussichten für die nächsten Tage, es wird deutlich kühler, die Temperaturen nur noch so um die 20 Grad. Dazu gibt es immer einen Mix aus Sonne und Wolken, wobei es morgen auch ein bisschen regnen kann.
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2: 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Geblitzt wird gerade in Augsburg in der Münchner Straße und in Königsbrunn in der Bayernstraße. Fehlt noch was? Staus und Blitzer könnt ihr uns gerne per WhatsApp zuschicken an die 0821 50 242 26. Alle Blitzer findet ihr auf radioaugsburg.de.
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1: Ich bin Roland Stingel. Der Räumungsverkauf in den Baywa Baumärkten hat begonnen. Bayernweit schließen 30 Märkte, darunter auch Schwabmünchen, Dillingen, Nördlingen und Mehringen. Einige der Baumärkte soll Obi übernehmen. Nach der Explosion mit einer Handgranate in einer Passage nahe dem Augsburger Hauptbahnhof hat das Bayerische Landeskriminalamt eine eigene Ermittlungsgruppe eingerichtet. Sie trägt den Namen Onyx, benannt nach dem schwarzen Schmuckstein, der auch vom betroffenen türkischen Juwelier angeboten wird. Und damit zu weiteren Meldungen aus Bayern, Deutschland und der Welt.
2: Ich bin Gregor Jose Moser. Er steht im Verdacht, an mehreren Orten in NRW, Brandenburg und Sachsen das Stromnetz sabotiert zu haben. In mindestens 2 Fällen soll es gelungen sein. Jetzt hat die Polizei den 48-jährigen Tatverdächtigen festgenommen, nach Informationen der dpa in der Nähe des Kraftwerks Weißweiler bei Aachen. Es gibt Bekennerbriefe, in denen der mutmaßliche Täter die Angriffe mit dem Kampf gegen fossile Energien begründet. Dass Menschen aus dem Ausland bei uns studieren, rechnet sich für Deutschland auch wirtschaftlich. Das zeigt ein Gutachten des Instituts der deutschen Wirtschaft. Schon 2 Jahre nach ihrem Abschluss zahlen sie über Steuern und Sozialabgaben mehr in die Staatskasse ein, als sie an Leistungen bekommen haben. Die Forderung ist deshalb mehr Studienplätze und eine bessere Willkommenskultur. Von den Studis zu den Schülern. Bundesbildungsministerin Prien hat die schlechten Ergebnisse in der neuen PISA-Studie als besorgniserregend bezeichnet. Darin schneidet Deutschland so schlecht ab wie noch nie. Mehr von Thomas Bremser.
3: Jugendliche aus sozial schwachen Familien schneiden deutlich schlechter ab. Auch das besorgt die Bildungsministerin. Der Suchtbeauftragte Streeck vermutet, dass soziale Medien eine große Rolle spielen. Ein früher und problematischer Social-Media-Konsum würde die schulische Leistung messbar beeinträchtigen.
2: Und wir bleiben beim Thema Schule. An Bayerns Grundschulen soll es mehr Sportunterricht geben. Ministerpräsident Söder hat angekündigt, dass ab dem Schuljahr 2027/28 schon in der ersten Klasse 3 statt 2 Sportstunden pro Woche auf dem Stundenplan stehen. Bisher gibt es die erst ab der 2. Klasse. Außerdem wird überlegt, ob Schwimmabzeichen künftig im Zeugnis vermerkt werden. Mit einem Heimspiel gegen Villarreal startet Borussia Dortmund am Abend in die neue Saison der Fußball-Champions League. Nicht zuletzt wegen der jüngsten Siege in der Bundesliga sind die Westfalen gegen die Spanier in der Favoritenrolle. Anpfiff ist um 21 Uhr.
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1: Sonne und Wolken wechseln sich in Augsburg und in der Region ab. Die Temperaturen heute so um die 30, 32 Grad. Das kann sich noch mal sehen lassen. Und heute Nacht kühlt es dann ab auf etwa 15 Grad. In den nächsten Tagen ist es nicht mehr ganz so heiß. Die Temperaturen so um die 20 Grad. Dazu gibt es ja meist einen Mix aus Sonne und Wolken. Und morgen ein bisschen Regen.
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4: 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Geblitzt wird gerade in Neuses in der Georg-Odemar-Straße und in Königsbrunn in der Landsberger Straße. Fehlt noch was? Staus und Blitzer könnt ihr uns gerne per WhatsApp zuschicken an die 0821 50 242 26. 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

0: mit Radio Augsburg durch den Dienstag. Schön, dass ihr dabei seid. E-Scooter. Die haben ja nicht den besten Ruf. Jugendliche sausen damit über den Gehsteig, obwohl man sie dort eigentlich nicht benutzen sollte, schmeißen sie quer über den Bürgersteig, anstatt sie abzustellen. Aber habt ihr euch schon mal überlegt, selber E-Scooter zu fahren? Hopp, einfach mal auszuprobieren, wenn ihr es noch nicht habt. Im Ernst, mit eurem Partner, mit eurem Kind oder Enkelkind, unser dieswöchiger Ausflugtipp.
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0: Das Gute liegt oft so nah. Der Siebentischwald zum Beispiel. Das alte Waldgebiet ist kühl und bietet Erholung und gleichzeitig hat es geteerte Straßen, auf denen sich herrlich Inliner, Fahrrad oder eben auch E-Scooter fahren lässt. Ja, warum eigentlich nicht? Einfach mal was machen, was man vielleicht noch nie gemacht hat. Man muss sich die E-Scooter natürlich kostenpflichtig leihen. Aber für sonstige Ausflüge hat man dafür vielleicht Anfahrtskosten oder Eintrittskosten. Insofern, why not? Man lädt sich also die App von einer der Anbieterseiten wie Voi, Bolt oder Lime aufs Handy, registriert sich, lädt Guthaben drauf und dann sucht man mit der App die nächsten Scooter, die noch genug Akkuladezeit anzeigen. Und dann ab in den Wald. Und dann fährt man vielleicht als Familie oder auch als Paar ein bisschen durch den Siebentischwald, jagt sich vielleicht auch und macht einfach mal was anderes. Einen Helm braucht man bei den niedrigen Geschwindigkeiten der Leihscooter offiziell nicht, empfiehlt sich aber. Man kann dann im Siebentischwald natürlich die Restaurants anfahren, aber die kennt man ja. Wir wollen ja lauter Dinge machen, die man noch nicht gemacht hat. Die sogenannten Bombentrichter-Biotope, die könnte man sich zum Beispiel im Siebentischwald mal ansehen. Man muss allerdings mal kurz vom E-Scooter runter und auch mal zu Fuß gehen auf irgendwelchen Wegen. Man könnte auch zum wunderschönen Gestüt fahren, das immer noch ein wunderschönes Gebäude ist mit einer breiten Wiese ungefähr auf Höhe von Städten. Ansonsten kann man auch einfach rumstromern, wie als Kind. Und genauso habe ich mich auch gefühlt, wie ein Kind, als ich das neulich gemacht habe und einfach durch die Gegend gefahren bin. Viel Spaß euch!
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Ihr hört Radio Augsburg heute am Dienstag. Schönen Nachmittag. Dem Musikverein Fischach sind ja Starkstromkabel im Wert von rund 19.000 Euro gestohlen worden. Jetzt bittet der Verein um Spenden. Dazu mehr bei uns gleich in den Nachrichten um 12:30.

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1: Ich bin Roland Stingel. An der B2 bei Gersthofen ist vor rund zwei Wochen die Leiche eines bislang unbekannten Mannes entdeckt worden. Die Polizei veröffentlichte jetzt Fotos markanter Tattoos, darunter ein Ritter und ein Adler am linken Arm. Auch Kleidung und Schuhe des Mannes wurden gezeigt. Er war etwa 1,70 groß. Inzwischen sind mehrere Hinweise bei der Polizei eingegangen. Die Identität des Toten ist aber weiterhin unklar. Hinweise auf ein Verbrechen gibt es bislang nicht. Dem Musikverein Fischers sind Starkstromkabel im Wert von rund 19.000 Euro gestohlen worden. Die Kabel werden für das traditionelle Volksfest benötigt, das der Verein seit mehr als 50 Jahren veranstaltet. Für den ehrenamtlich getragenen Verein ist der finanzielle Schaden nur schwer zu stemmen. Deshalb wurde eine Spendenaktion gestartet. Mehr als 3.000 Euro sind hier bereits zusammengekommen. Der Musikverein hofft nun auf Unterstützung aus Fischach und der Region, damit das beliebte Volksfest auch künftig stattfinden kann. Der Räumungsverkauf in den Baywar Baumärkten hat begonnen, darunter auch Schwabmünchen, Dillingen, Nördlingen und Mehring. Teils übernimmt die Baumarktkette Obi die Standorte. Grund für die Schließung der Baywar Märkte ist die Insolvenz der Baumarktkette Hellweg, die die Baywar Bau- und Gartenmärkte vor rund 15 Jahren übernommen hat. 1.300 Jobs und 46 Standorte in Süddeutschland stehen auf dem Prüfstand. 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Es ist in Augsburg und in der Region heute nochmals heiß. Die Temperaturen so um die 30 Grad. Dazu gibt es einen Mix aus Sonne und ein paar Wolken. Bis zum Abend hin bleibt es auch trocken. Heute Nacht kann es dann mal das ein oder andere Gewitter geben mit ein paar Regentropfen dazu. Die Temperaturen sinken dann auf etwa 15 Grad. Und die Aussichten für die nächsten Tage. Es wird deutlich kühler. Die Temperaturen nur noch so um die 20 Grad. Dazu gibt es immer einen Mix aus Sonne und Wolken, wobei es morgen auch ein bisschen regnen kann.
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2: 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Geblitzt wird gerade in Neuses in der Georg-Odemar-Straße und in Königsbrunn in der Landsberger Straße. Fehlt noch was? Staus und Blitzer könnt ihr uns gerne per WhatsApp zuschicken an die 0821 50 242 26. 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
1: Ich bin Roland Stingel. Der Plärrer in Augsburg freut sich zur Halbzeit über gute Besucherzahlen. Auch die Polizei zeigt sich bislang erfreut. Es gab nur wenige Zwischenfälle. Der Augsburger Herbstplärrer geht noch bis zum Sonntag. Zu 2 Jahren und 3 Monaten Haft wurde ein Mann am Augsburger Amtsgericht verurteilt, weil er vor gut einem Jahr das Auto seiner Ex-Freundin angezündet hat. Dabei entstand ein Schaden von rund 47.000 Euro. Und damit zu weiteren Meldungen aus Bayern, Deutschland und der Welt.
2: Ich bin Gregor Jose Moser. Dass Rauchen der Gesundheit schadet, weiß jeder. Nach einer Auswertung von Studien der letzten 26 Jahre weist die Weltgesundheitsorganisation aber nochmal darauf hin, wie sehr Tabakkonsum die Chance auf eine Schwangerschaft senkt. Christiane Ulrich mit den Details.
3: Was viele vielleicht gar nicht wissen, Raucher haben häufiger Erektionsstörungen als Nichtraucher. Zudem kann auch ihre Spermienqualität beeinträchtigt sein. Das kann es für Raucher schwieriger machen, eine Familie zu gründen. Auch Raucherinnen haben ein höheres Risiko auf Unfruchtbarkeit als Nichtraucherinnen.
2: Nach dem schlechtesten deutschen PISA-Ergebnis aller Zeiten fordert die Migrationsbeauftragte der Bundesregierung Pawlik ein verpflichtendes letztes Kita- oder Vorschuljahr. In dieser Zeit sollen die Kinder Sprachfähigkeiten und soziale Kompetenzen erlernen. Außerdem will Pawlik verpflichtende Sprachtests einführen, um Förderbedarf früh zu erkennen. Die Bahnstrecke zwischen Nürnberg und München ist wieder frei. Ein Stellwerkschaden in Fischbach bei Nürnberg hatte den Verkehr stundenlang lahmgelegt. ICE und Regionalzüge mussten warten oder sind umgeleitet worden. Reisende müssten noch mit Verspätungen und Ausfällen rechnen, heißt es. Altkanzlerin Merkel hat sich zum Wahlabschneiden der AfD in Sachsen-Anhalt geäußert. Ihr blute das Herz, weil sich der Stimmenanteil für die CDU halbiert habe, so die frühere Parteichefin. Sie hat der Regierung empfohlen, an ihrer Kommunikation mit den Bürgerinnen und Bürgern zu arbeiten. Aus ihrer Sicht gehe es aktuell außerdem zu sehr um Gefühle statt um Fakten. Vogelfans können ab sofort und bis Mitte Oktober im Internet für den Vogel des Jahres 2027 abstimmen. In der Vorauswahl stehen der Kolkrabe, der Kranich, die Mehlschwalbe, der Trauerschnäpper und die Wasseramsel. Der Vogel des Jahres wird seit mehr als 50 Jahren gekürt. Die Wahl soll auf Naturschutzthemen aufmerksam machen.
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1: Sonne und Wolken wechseln sich in Augsburg und in der Region ab. Die Temperaturen heute so um die 30, 32 Grad. Das kann sich noch mal sehen lassen. Und heute Nacht kühlt es dann ab auf etwa 15 Grad. In den nächsten Tagen ist es nicht mehr ganz so heiß. Die Temperaturen so um die 20 Grad. Dazu gibt's ja meist einen Mix aus Sonne und Wolken. Und morgen ein bisschen Regen.
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4: 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Geblitzt wird gerade in Königsbrunn in der Landsberger Straße und in Augsburg in der Münchner Straße. Fehlt noch was? Staus und Blitzer könnt ihr uns gerne per WhatsApp zuschicken an die 0821 50 242 26. 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

0: Ihr hört Radio Augsburg am Dienstag. Für manche ist das Reden drüber überhaupt kein Problem. Andere reden gar nicht gern drüber. Über Tod und über Beerdigung. Während sich die einen zu Lebzeiten unbekümmert schon den eigenen Sarg bauen, in Bobingen möglich, sich ein Grab reservieren oder ihren Namen schon mal auf den Familiengrabstein vormontieren lassen, ist es für andere ein unangenehmes Thema. Wir reden jetzt auf jeden Fall drüber in unserem Gscheithaferl. Wie und wo lassen sich die Menschen in unserer Region bestatten?
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0: Um mehr als die Hälfte sind die Erdbestattungen in Augsburg zurückgegangen. Ja, wir reden heute über Beerdigungen. Nur noch knapp 600 Erdbestattungen gab es letztes Jahr in Augsburg. Vor rund 30 Jahren waren es noch knapp 1700 pro Jahr, also fast dreimal so viele. Zugenommen haben dagegen die Urnenbestattungen. Von knapp 800 auf knapp 1600 pro Jahr letztes Jahr. Und es waren auch schon mal mehr. Grund ist, dass viele Angehörige die Gräber ihrer Lieben nicht mehr pflegen wollen und können. Alle aus der Familie arbeiten oder wohnen nicht mehr vor Ort und keiner hat mehr Zeit. Verständlich. Skurril, erst 2020 wurde die deutsche Friedhofskultur mit ihren behauenen Grabsteinen, den gepflegten Gräbern, aber auch der Erinnerungskultur zum immateriellen Kulturerbe in Deutschland erklärt. Die traditionellen Erdbestattungen auf Friedhöfen werden auch wegen neuer Beerdigungsformen weniger, allen voran den Waldbestattungen. Da gibt es Friedwälder wie Wellenburg südlich von Leitershofen oder in Marktwald in der Nähe von Schwabmünchen oder auch Naturfriedhöfe, die auch ein naturbelassener Teil eines Friedhofs sein können und wo auch Sargbestattungen teils möglich sind. So einen gibt's zum Beispiel in Friedberg, aber auch schon in Augsburg, zum Beispiel auf dem Westfriedhof. Ja, auch Beerdigungen folgen dem Zeitgeist.
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Ihr hört Radio Augsburg heute am Dienstag und es ist Halbzeit auf dem Augsburger Herbstplärrer. Und bislang lief alles friedlich ab. Die Polizei ist zufrieden und auch die Schausteller. Dazu auch noch gleich mehr bei uns in den Nachrichten um

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1: Ich bin Roland Stingel. Es ist Halbzeit auf dem Augsburger Herbstblarer und die Bilanz fällt bislang positiv aus. Robert Maschke von der Augsburger Polizei.
2: Wir haben im Vergleich zum letzten Herbstblarer circa ein Drittel des Straftatenaufkommens und sind insofern sehr zufrieden. Was auffällt, wir hatten bisher 4 sexuelle Belästigungen. Leider muss man sagen, das Positive, wir konnten jeden der Täter ermitteln und auch zur Anzeige bringen.
1: Der Schaustellerverband ist mit den Umsätzen auf dem Plärrer zufrieden. Das gute Wetter und die gleichgebliebenen Preise haben wahrscheinlich dazu beigetragen. In diesem Jahr gibt es ja auch einige neue Attraktionen. Dazu gehören eine XXL-Schaukel, bei der man Kopf überschwingt, eine neue Wildwasserbahn und ein neues Familienspaßhaus. Die Leopardenspur ist dagegen schon seit 50 Jahren auf dem Plärrer dabei. Dafür wurde sie zum Jubiläum besonders ausgezeichnet. Nach dem Handgranatenanschlag in Augsburg hat das Bayerische Landeskriminalamt die Ermittlungsgruppe Onyx eingerichtet. Die Ermittler prüfen unter anderem Videoaufnahmen aus der Umgebung des Tatorts. Festnahmen oder Durchsuchungen hat es bislang nicht gegeben. Der Name Onyx bezieht sich offenbar auf den schwarzen Schmuckstein, möglicherweise wegen des von der Explosion betroffenen türkischen Juweliers. Laut LKA war die Handgranate vor allem auf Splitterwirkung ausgelegt und verursachte deshalb keine größere Druckwelle. Künstliche Intelligenz sorgt bei Bayerns Sozialgerichten für mehr Arbeit. Im ersten Halbjahr 2026 stieg die Zahl der Klagen um 26%. Auch am Sozialgericht Augsburg gehen deutlich mehr Verfahren ein. Laut Gericht sind KI-Anwendungen mitverantwortlich. Häufig wurden Betroffene mit Hilfe von KI lange Schreiben mit unpassenden Gesetzestexten und Urteilen verfassen. Das führe zu Rückfragen und verzögere die Bearbeitung. Experten empfehlen deshalb, den eigenen Fall möglichst kurz und konkret zu schildern. Dem Musikverein Fischach sind Starkstromkabel im Wert von rund 19.000 Euro gestohlen worden. Die Kabel werden für das traditionelle Volksfest benötigt, das der Verein seit mehr als 50 Jahren veranstaltet. Für den ehrenamtlich getragenen Verein ist der finanzielle Schaden nur schwer zu stemmen. Deshalb wurde eine Spendenaktion gestartet. Mehr als 3.000 Euro sind bereits zusammengekommen. Das Ziel liegt bei 19.000 Euro. Der Musikverein hofft nun auf Unterstützung aus Fischach und der Region, damit das beliebte Volksfest auch künftig stattfinden kann. Ein vermeintlich gutes Goldgeschäft ist für einen Mann aus dem südlichen Landkreis Augsburg zum Albtraum geworden. Beim Ausräumen des Hauses seiner verstorbenen Mutter boten ihm zwei Männer zunächst Geld für Möbel an. Anschließend kauften sie ihm Schmuck für 6.000 Euro ab. Der Mann stellte später fest, dass Teile des Schmuckes offenbar deutlich schwerer waren als von den Männern angegeben. Er vermutet Betrug und erstattete Anzeige. Die Polizei warnt vor solchen Haustürgeschäften und rät, Schmuck ausschließlich bei seriösen, niedergelassenen Händlern schätzen und verkaufen zu lassen. 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Es ist in Augsburg und in der Region heute nochmals heiß. Die Temperaturen so um die 30 Grad. Dazu gibt es einen Mix aus Sonne und ein paar Wolken. Bis zum Abend hin bleibt es auch trocken. Heute Nacht kann es dann mal das ein oder andere Gewitter geben mit ein paar Regentropfen dazu. Die Temperaturen sinken dann auf etwa 15 Grad. Und die Aussichten für die nächsten Tage. Es wird deutlich kühler. Die Temperaturen nur noch so um die 20 Grad. Dazu gibt es immer einen Mix aus Sonne und Wolken, wobei es morgen auch ein bisschen regnen kann.
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3: 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Geblitzt wird gerade in Königsbrunn in der Landsberger Straße und in Augsburg in der Münchner Straße. Fehlt noch was? Staus und Blitzer könnt ihr uns gerne per WhatsApp zuschicken an die 0821 50 242 26. 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

0: Radio Augsburg mit guter Musik und mit Infos von vor Ort. Diesmal geht's ins Antonsviertel. Und wir gehen hoch hinaus, hören hoch hinaus, schauen hoch hinaus. Der Hotelturm bzw. das Hotel darin hat einen neuen Besitzer. Aus dem bisherigen Dorinth soll ein reines Online-Hotel werden mit digitalem Check-in und deutlich weniger Service vor Ort. Augsburgs Tourismuschef Götz Beck macht sich deshalb aber auch ein bisschen Sorgen, auch um die Zusammenarbeit mit dem Kongress am Park nebenan.
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1: Ich bin Roland Stingel. Der Räumungsverkauf in den Baywa Baumärkten hat begonnen. Bayernweit schließen 30 Märkte, darunter auch Schwabmünchen, Dillingen, Nördlingen und Mehringen. Einige der Baumärkte soll Obi übernehmen. Nach der Explosion mit einer Handgranate in einer Passage nahe dem Augsburger Hauptbahnhof hat das Bayerische Landeskriminalamt eine eigene Ermittlungsgruppe eingerichtet. Sie trägt den Namen Onyx, benannt nach dem schwarzen Schmuckstein, der auch vom betroffenen türkischen Juwelier angeboten wird. Und damit zu weiteren Meldungen aus Bayern, Deutschland und der Welt.
2: Ich bin Gregor Jose Moser. Linken-Fraktionschefin Reichenegg wirft der Bundesregierung eine verfehlte Bildungspolitik vor. Hintergrund ist das mäßige Abschneiden 15-jähriger Schülerinnen und Schüler in der PISA-Schulstudie. Reichenegg sagte der Rheinischen Post, sie ist wütend, dass der Bildungserfolg so stark von der sozialen Herkunft abhängt und fordert Investitionen in Personal, Schulen und Kitas. Ein 48-Jähriger soll für eine ganze Serie von Sabotageangriffen auf das deutsche Stromnetz verantwortlich sein. Bei seiner Festnahme in der Nähe des Kraftwerks Weißweiler bei Aachen hat er Sprengmittel bei sich gehabt, das teilte die Kölner Polizei mit. Im Unterholz haben Einsatzkräfte zudem ein Zelt mit weiteren Sprengladungen entdeckt. Widerstand hat der Mann bei seiner Festnahme nicht geleistet. In heterosexuellen Beziehungen ist der Mann öfter höher gebildet als die Frau es ist. Das zeigen Zahlen des Statistischen Bundesamts. In jeder vierten deutschen Partnerschaft hat der Mann einen höheren Bildungsabschluss. Bei gut jeder achten heterosexuellen Beziehung trifft das auf die Frau zu. Bei jüngeren Paaren unter 45 gleicht sich das Bild an. Hier liegen Frauen und Männer fast gleich auf. An Bayerns Grundschulen soll es mehr Sportunterricht geben. Ministerpräsident Söder hat angekündigt, dass ab dem Schuljahr 2027/28 schon in der ersten Klasse 3 statt 2 Sportstunden pro Woche auf dem Stundenplan stehen. Bisher gibt's die erst ab der zweiten Klasse. Außerdem wird überlegt, ob Schwimmabzeichen künftig im Zeugnis vermerkt werden. Mit dem Start der Ligaphase beginnt die neue Champions-League-Saison. Als erster Bundesliga-Verein startet heute Borussia Dortmund. Moritz Einzel berichtet.
3: Es könnte ein ganz dankbares Auftaktspiel sein für den BVB. Die Dortmunder empfangen zu Hause den spanischen Vertreter FC Villarreal. Diese Partie gab es bereits in der vergangenen Saison in der Champions League Ligaphase und da gewann der BVB klar und deutlich mit 4:0. Gegen einen ähnlichen Spielverlauf hätten die Schwarz-Gelben heute sicher nichts einzuwenden. Anstoß ist um 21 Uhr.
0: 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Und jetzt zum Wetter.
1: Heute Nacht gehen die Temperaturen zurück auf etwa 16 Grad. Es ist meist bewölkt, es gibt ein bisschen Regen, vielleicht auch mal das ein oder andere Gewitter. Und die Aussichten dann für die nächsten Tage, es wird kühler, morgen nur noch so knapp 20 Grad. Dazu meist viele Wolken, wenig Sonne, ein bisschen Regen zwischendurch. Der Donnerstag wird wieder ein bisschen trockener, bei Sonne und Wolken die Temperaturen auch so um die 20 Grad.
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4: 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Geblitzt wird gerade in Heretsried in der Augsburger Straße und in Bobingen in der Mickhauser Straße. Fehlt noch was? Staus und Blitzer könnt ihr uns gerne per WhatsApp zuschicken an die 0821 50 242 26. 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

0: mit Radio Augsburg durch den Dienstag. Schön, dass ihr dabei seid. E-Scooter. Die haben ja nicht den besten Ruf. Jugendliche sausen damit über den Gehsteig, obwohl man sie dort eigentlich nicht benutzen sollte, schmeißen sie quer über den Bürgersteig, anstatt sie abzustellen. Aber habt ihr euch schon mal überlegt, selber E-Scooter zu fahren? Einfach mal auszuprobieren, wenn ihr es noch nicht habt. Im Ernst, mit eurem Partner, mit eurem Kind oder Enkelkind, unser dieswöchiger Ausflugtipp.
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0: Das Gute liegt oft so nah. Der Siebentischwald zum Beispiel. Das alte Waldgebiet ist kühl und bietet Erholung und gleichzeitig hat es geteerte Straßen, auf denen sich herrlich Inliner, Fahrrad oder eben auch E-Scooter fahren lässt. Ja, warum eigentlich nicht? Einfach mal was machen, was man vielleicht noch nie gemacht hat. Man muss sich die E-Scooter natürlich kostenpflichtig leihen. Aber für sonstige Ausflüge hat man dafür vielleicht Anfahrtskosten oder Eintrittskosten. Insofern, why not? Man lädt sich also die App von einer der Anbieterseiten wie Voi, Bolt oder Lime aufs Handy, registriert sich, lädt Guthaben drauf und dann sucht man mit der App die nächsten Scooter, die noch genug Akkuladezeit anzeigen. Und dann ab in den Wald. Und dann fährt man vielleicht als Familie oder auch als Paar ein bisschen durch den Siebentischwald, jagt sich vielleicht auch und macht einfach mal was anderes. Einen Helm braucht man bei den niedrigen Geschwindigkeiten der Leihscooter offiziell nicht, empfiehlt sich aber. Man kann dann im Siebentischwald natürlich die Restaurants anfahren, aber die kennt man ja. Wir wollen ja lauter Dinge machen, die man noch nicht gemacht hat. Die sogenannten Bombentrichter-Biotope, die könnte man sich zum Beispiel im Siebentischwald mal ansehen. Man muss allerdings mal kurz vom E-Scooter runter und auch mal zu Fuß gehen auf irgendwelchen Wegen. Man könnte auch zum wunderschönen Gestüt fahren, das immer noch ein wunderschönes Gebäude ist mit einer breiten Wiese ungefähr auf Höhe Hannostetten. Ansonsten kann man auch einfach rumstromern, wie als Kind. Und genauso habe ich mich auch gefühlt, wie ein Kind, als ich das neulich gemacht habe und einfach durch die Gegend gefahren bin. Viel Spaß euch!
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Ihr hört Radio Augsburg heute am Dienstag und es ist Halbzeit auf dem Augsburger Herbstplärrer. Und bislang lief alles friedlich ab. Die Polizei ist zufrieden und auch die Schausteller. Dazu auch noch gleich mehr bei uns in den Nachrichten um halb. Yeah!

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1: Ich bin Roland Stingel. Es ist Halbzeit auf dem Augsburger Herbstblarer und die Bilanz fällt bislang positiv aus. Robert Maschke von der Augsburger Polizei.
2: Wir haben im Vergleich zum letzten Herbstblarer circa ein Drittel des Straftatenaufkommens und sind insofern sehr zufrieden. Was auffällt, wir hatten bisher 4 sexuelle Belästigungen. Leider muss man sagen, das Positive, wir konnten jeden der Täter ermitteln und auch zur Anzeige bringen.
1: Der Schaustellerverband ist mit den Umsätzen auf dem Plärrer zufrieden. Das gute Wetter und die gleichgebliebenen Preise haben wahrscheinlich dazu beigetragen. In diesem Jahr gibt es ja auch einige neue Attraktionen. Dazu gehören eine XXL-Schaukel, bei der man Kopf überschwingt, eine neue Wildwasserbahn und ein neues Familienspaßhaus. Die Leopardenspur ist dagegen schon seit 50 Jahren auf dem Plärrer dabei. Dafür wurde sie zum Jubiläum besonders ausgezeichnet. Nach dem Handgranatenanschlag in Augsburg hat das Bayerische Landeskriminalamt die Ermittlungsgruppe Onyx eingerichtet. Die Ermittler prüfen unter anderem Videoaufnahmen aus der Umgebung des Tatorts. Festnahmen oder Durchsuchungen hat es bislang nicht gegeben. Der Name Onyx bezieht sich offenbar auf den schwarzen Schmuckstein, möglicherweise wegen des von der Explosion betroffenen türkischen Juweliers. Laut LKA war die Handgranate vor allem auf Splitterwirkung ausgelegt und verursachte deshalb keine größere Druckwelle. Künstliche Intelligenz sorgt bei Bayerns Sozialgerichten für mehr Arbeit. Im ersten Halbjahr 2026 stieg die Zahl der Klagen um 26%. Auch am Sozialgericht Augsburg gehen deutlich mehr Verfahren ein. Laut Gericht sind KI-Anwendungen mitverantwortlich. Häufig wurden Betroffene mit Hilfe von KI lange Schreiben mit unpassenden Gesetzestexten und Urteilen verfassen. Das führe zu Rückfragen und verzögere die Bearbeitung. Experten empfehlen deshalb, den eigenen Fall möglichst kurz und konkret zu schildern. Dem Musikverein Fischach sind Starkstromkabel im Wert von rund 19.000 Euro gestohlen worden. Die Kabel werden für das traditionelle Volksfest benötigt, das der Verein seit mehr als 50 Jahren veranstaltet. Für den ehrenamtlich getragenen Verein ist der finanzielle Schaden nur schwer zu stemmen. Deshalb wurde eine Spendenaktion gestartet. Mehr als 3.000 Euro sind bereits zusammengekommen. Das Ziel liegt bei 19.000 Euro. Der Musikverein hofft nun auf Unterstützung aus Fischach und der Region.

0: lassen. 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Heute Nacht gehen die Temperaturen zurück auf etwa 16 Grad. Es ist meist bewölkt, es gibt ein bisschen Regen, vielleicht auch mal das ein oder andere Gewitter. Und die Aussichten dann für die nächsten Tage, es wird kühler, morgen nur noch so knapp 20 Grad. Dazu meist viele Wolken, wenig Sonne, ein bisschen Regen zwischendurch. Der Donnerstag wird wieder ein bisschen trockener, bei Sonne und Wolken die Temperaturen auch so um die 20 Grad.
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2: 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Geblitzt wird gerade in Heretsried in der Augsburger Straße und in Bobingen in der Mickhauser Straße. Fehlt noch was? Staus und Blitzer könnt ihr uns gerne per WhatsApp zuschicken an die 0821 50 242 26. 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
0: Die Stiftergemeinschaft der Stadtsparkasse schüttet fast 1 Million Euro für gemeinnützige Projekte aus. So viel wie noch nie. Insgesamt profitieren 96 Organisationen von den Erträgen und den Spenden. Rund 70% davon gehen in die Region, unter anderem in die Kinder- und Jugendhilfe, den Tierschutz, in die Hospizarbeit, in die Kultur und in soziale Projekte.
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1: Ich bin Roland Stingel. Der Plärrer in Augsburg freut sich zur Halbzeit über gute Besucherzahlen. Auch die Polizei zeigt sich bislang erfreut. Es gab nur wenige Zwischenfälle. Der Augsburger Herbstplärrer geht noch bis zum Sonntag. Zu 2 Jahren und 3 Monaten Haft wurde ein Mann am Augsburger Amtsgericht verurteilt, weil er vor gut einem Jahr das Auto seiner Ex-Freundin angezündet hat. Dabei entstand ein Schaden von rund 47.000 Euro. Und damit zu weiteren Meldungen aus Bayern, Deutschland und der Welt.
2: Ich bin Gregor Jose Moser. Dass Menschen aus dem Ausland bei uns studieren, rechnet sich für Deutschland auch wirtschaftlich. Das zeigt ein Gutachten des Instituts der deutschen Wirtschaft. Schon 2 Jahre nach ihrem Abschluss zahlen sie über Steuern und Sozialabgaben mehr in die Staatskasse ein, als sie an Leistungen bekommen haben. Die Forderung ist deshalb mehr Studienplätze und eine bessere Willkommenskultur. Bundesbildungsministerin Prien sieht auch die Eltern in der Pflicht. Das ist ihre Reaktion auf das schlechte Abschneiden 15-Jähriger beim PISA-Test. Bildung dürfe nicht allein Sache der Schulen sein, so die CDU-Politikerin. Es mache einen riesigen Unterschied, ob Eltern früh vorlesen. Als weitere Gründe nennt Prien Social-Media-Nutzung und eine zu späte Reaktion auf die Folgen der Zuwanderung. An Tabakrauch sterben, ohne selbst zu rauchen. Das passiert weltweit immer noch millionenfach. 2023 hat das Passivrauchen fast 1,7 Millionen Menschen das Leben gekostet. Das zeigt eine neue Studie, die im britischen Fachmagazin The Lancet veröffentlicht wurde. Besonders häufig entstand durch das Passivrauchen eine Durchblutungsstörung des Herzmuskels. Finanzminister Klingbeil hat zum Auftakt der Haushaltswoche seine Pläne für das kommende Jahr verteidigt. Investitionspolitik und Reformen wirkten, sagt er. Das zeige sich auch an der stärker wachsenden Wirtschaft. Geplant sind im nächsten Jahr Ausgaben von mehr als 555 Milliarden Euro. Die Opposition wirft ihm unerlaubte Umbuchungen vor. Außerdem sei es falsch, beim Wohngeld und beim Klimaschutz zu sparen, so die Grünen. In 11 Tagen geht mit dem Oktoberfest das größte Volksfest der Welt in eine neue Runde. Und mit dem Start geht auch die Wiesengrippe wieder um. Münchner Ärzte raten, impfen, bevor es ins Bierzelt geht. Kliniken von TU und LMU starten deshalb zusammen mit der Stadt die Aktion München impft und empfehlen vor allem Spritzen gegen Covid-19 und die Grippe.
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1: Heute Nacht gehen die Temperaturen zurück auf etwa 16 Grad. Es ist meist bewölkt, es gibt ein bisschen Regen, vielleicht auch mal das ein oder andere Gewitter. Und die Aussichten dann für die nächsten Tage, es wird kühler, morgen nur noch so knapp 20 Grad. Dazu meist viele Wolken, wenig Sonne, ein bisschen Regen zwischendurch. Der Donnerstag wird wieder ein bisschen trockener, bei Sonne und Wolken die Temperaturen auch so um die 20 Grad.
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3: 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Geblitzt wird gerade in Augsburg in der Schertlinstraße und in Königsbrunn in der Bayernstraße. Fehlt noch was? Staus und Blitzer könnt ihr uns gerne per WhatsApp zuschicken an die 0821 50 242 26. 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

0: Ihr hört Radio Augsburg am Dienstag. Für manche ist das Reden drüber überhaupt kein Problem. Andere reden gar nicht gern drüber. Über Tod und über Beerdigung. Während sich die einen zu Lebzeiten unbekümmert schon den eigenen Sarg bauen, in Bobingen möglich, sich ein Grab reservieren oder ihren Namen schon mal auf den Familiengrabstein vormontieren lassen, ist es für andere ein unangenehmes Thema. Wir reden jetzt auf jeden Fall drüber, in unserem Gscheithaferl, wie und wo lassen sich die Menschen in unserer Region bestatten.
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0: Um mehr als die Hälfte sind die Erdbestattungen in Augsburg zurückgegangen. Ja, wir reden heute über Beerdigungen. Nur noch knapp 600 Erdbestattungen gab es letztes Jahr in Augsburg. Vor rund 30 Jahren waren es noch knapp 1700 pro Jahr, also fast dreimal so viele. Zugenommen haben dagegen die Urnenbestattungen. Von knapp 800 auf knapp 1600 pro Jahr letztes Jahr. Und es waren auch schon mal mehr. Grund ist, dass viele Angehörige die Gräber ihrer Lieben nicht mehr pflegen wollen und können. Alle aus der Familie arbeiten oder wohnen nicht mehr vor Ort und keiner hat mehr Zeit. Verständlich. Skurril, erst 2020 wurde die deutsche Friedhofskultur mit ihren behauenen Grabsteinen, den gepflegten Gräbern, aber auch der Erinnerungskultur zum immateriellen Kulturerbe in Deutschland erklärt. Die traditionellen Erdbestattungen auf Friedhöfen werden auch wegen neuer Beerdigungsformen weniger, allen voran den Waldbestattungen. Da gibt es Friedwälder wie Wellenburg südlich von Leitershofen oder in Marktwald in der Nähe von Schwabmünchen oder auch Naturfriedhöfe, die auch ein naturbelassener Teil eines Friedhofs sein können und wo auch Sargbestattungen teils möglich sind. So einen gibt's zum Beispiel in Friedberg, aber auch schon in Augsburg, zum Beispiel auf dem Westfriedhof. Ja, auch Beerdigungen folgen dem Zeitgeist.
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Ihr hört Radio Augsburg heute am Dienstag und es ist Halbzeit auf dem Augsburger Herbstplärrer. Und bislang lief alles friedlich ab. Die Polizei ist zufrieden und auch die Schausteller. Dazu auch noch gleich mehr bei uns in den Nachrichten um 17:30.

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1: Ich bin Roland Stingel. Es ist Halbzeit auf dem Augsburger Herbstplatz und die Bilanz fällt bislang positiv aus. Robert Maschke von der Augsburger Polizei.
2: Wir haben im Vergleich zum letzten Herbstplatz circa ein Drittel des Straftatenaufkommens und sind insofern sehr zufrieden. Was auffällt, wir hatten bisher 4 sexuelle Belästigungen. Leider muss man sagen, das Positive, wir konnten jeden der Täter ermitteln und auch zur Anzeige bringen.
1: Der Schaustellerverband ist mit den Umsätzen auf dem Plärrer zufrieden. Das gute Wetter und die gleichgebliebenen Preise haben wahrscheinlich dazu beigetragen. In diesem Jahr gibt es ja auch einige neue Attraktionen. Dazu gehören eine XXL-Schaukel, bei der man Kopf überschwingt, eine neue Wildwasserbahn und ein neues Familienspaßhaus. Die Leopardenspur ist dagegen schon seit 50 Jahren auf dem Plärrer dabei. Dafür wurde sie zum Jubiläum besonders ausgezeichnet. Nach dem Handgranatenanschlag in Augsburg hat das Bayerische Landeskriminalamt die Ermittlungsgruppe Onyx eingerichtet. Die Ermittler prüfen unter anderem Videoaufnahmen aus der Umgebung des Tatorts. Festnahmen oder Durchsuchungen hat es bislang nicht gegeben. Der Name Onyx bezieht sich offenbar auf den schwarzen Schmuckstein, möglicherweise wegen des von der Explosion betroffenen türkischen Juweliers. Laut LKA war die Handgranate vor allem auf Splitterwirkung ausgelegt und verursachte deshalb keine größere Druckwelle. Künstliche Intelligenz sorgt bei Bayerns Sozialgerichten für mehr Arbeit. Im ersten Halbjahr 2026 stieg die Zahl der Klagen um 26%. Auch am Sozialgericht Augsburg gehen deutlich mehr Verfahren ein. Laut Gericht sind KI-Anwendungen mitverantwortlich. Häufig wurden Betroffene mit Hilfe von KI lange Schreiben mit unpassenden Gesetzestexten und Urteilen verfassen. Das führe zu Rückfragen und verzögere die Bearbeitung. Experten empfehlen deshalb, den eigenen Fall möglichst kurz und konkret zu schildern. Dem Musikverein Fischach sind Starkstromkabel im Wert von rund 19.000 Euro gestohlen worden. Die Kabel werden für das traditionelle Volksfest benötigt, das der Verein seit mehr als 50 Jahren veranstaltet. Für den ehrenamtlich getragenen Verein ist der finanzielle Schaden nur schwer zu stemmen. Deshalb wurde eine Spendenaktion gestartet. Mehr als 3.000 Euro sind bereits zusammengekommen. Das Ziel liegt bei 19.000 Euro. Der Musikverein hofft nun auf Unterstützung aus Fischach und der Region, damit das beliebte Volksfest auch künftig stattfinden kann. Ein vermeintlich gutes Goldgeschäft ist für einen Mann aus dem südlichen Landkreis Augsburg zum Albtraum geworden. Beim Ausräumen des Hauses seiner verstorbenen Mutter boten ihm zwei Männer zunächst Geld für Möbel an. Anschließend kauften sie ihm Schmuck für 6.000 Euro ab. Der Mann stellte später fest, dass Teile des Schmuckes offenbar deutlich schwerer waren als von den Männern angegeben. Er vermutet Betrug und erstattete Anzeige. Die Polizei warnt vor solchen Haustürgeschäften und rät, Schmuck ausschließlich bei seriösen, niedergelassenen Händlern schätzen und verkaufen zu lassen. 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Heute Nacht gehen die Temperaturen zurück auf etwa 16 Grad. Es ist meist bewölkt, es gibt ein bisschen Regen, vielleicht auch mal das ein oder andere Gewitter und die Aussichten

0: 26. 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
1: Ich bin Stefan Schütz. Eine technische Störung bei der britischen Flugsicherung sorgt für Chaos an mehreren Flughäfen. Betroffen sind unter anderem Heathrow, Gatwick, Stansted, Manchester und Birmingham. Viele Maschinen können nicht wie geplant starten. Auch an deutschen Airports gibt es deswegen Ausfälle. Genannt werden Frankfurt, Düsseldorf und München. Es gibt wohl ein Problem im System zur Flugabwicklung. Als Reaktion auf die schlechten Ergebnisse bei der Bildungsstudie PISA fordert die Migrationsbeauftragte Pavlik ein verpflichtendes Kita- oder Vorschuljahr. Sprachfähigkeiten und soziale Kompetenzen seien wichtige Voraussetzungen für den Schulalltag, so die SPD-Politikerin. David Riemer berichtet.
2: Pavlik sprach sich außerdem für verpflichtende Tests zur Sprachentwicklung aus, um Förderbedarf möglichst frühzeitig zu erkennen. Laut PISA-Studie entscheiden in Deutschland soziale Herkunft und familiäre Lebensbedingungen stärker als in anderen Ländern über den Bildungsweg. Besonders betroffen seien Kinder mit Einwanderungsgeschichte in sozial schwächeren Wohngegenden.
1: Bayerns Kultusministerin Stolz sagte, der Freistaat habe immer schon auf Bildungsstudien reagiert und setzt auf frühes Erkennen, Basiskompetenzen und gezielte Förderung. Stolz sagt aber auch, sie sehe zum Beispiel bei der Fortbildung für Lehrkräfte noch Luft nach oben. Unterdessen hat Ministerpräsident Söder angekündigt, dass es an Grundschulen bald ab der ersten Klasse 3 statt 2 Sportstunden pro Woche geben soll. Mit einem Heimspiel gegen Villarreal startet Borussia Dortmund in die neue Saison in der Fußball-Champions League. Nicht zuletzt wegen der jüngsten Siege in der Bundesliga sind die Westfalen gegen die Spanier in der Favoritenrolle. Anpfiff der Partie ist um 21 Uhr.
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1: Es ist meist leicht bewölkt, aber im Laufe der Nacht breiten sich Regen und Gewitter aus. Die Temperaturen sinken dabei auf 18 bis 14 Grad. Morgen regnet es von den Alpen bis zum Bayerischen Wald noch häufig, sonst lässt der Regen nach. Am Nachmittag kommt besonders im westlichen Franken die Sonne hervor. Die Höchstwerte erreichen 17 bis 22 Grad.
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3: 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Geblitzt wird gerade in Neuses in der Ulmer Landstraße und in Heretsried in der Augsburger Straße. Fehlt noch was? Staus und Blitzer könnt ihr uns gerne per WhatsApp zuschicken an die 0821 50 242 26. 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
1: Es ist meist leicht bewölkt, aber im Laufe der Nacht breiten sich Regen und Gewitter aus. Die Temperaturen sinken dabei auf 18 bis 14 Grad. Morgen regnet es von den Alpen bis zum Bayerischen Wald noch häufig, sonst lässt der Regen nach. Am Nachmittag kommt besonders im westlichen Franken die Sonne hervor. Die Höchstwerte erreichen 17 bis 22 Grad.
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2: 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Geblitzt wird gerade in Neuses in der Ulmer Landstraße und in Heretsried in der Augsburger Straße. Fehlt noch was? Staus und Blitzer könnt ihr uns gerne per WhatsApp zuschicken an die 0821 50 242 26. 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
1: Ich bin Stefan Schütz. Der mutmaßliche Saboteur hinter den Angriffen auf Stromleitungen in drei Bundesländern wollte offenbar weitermachen. NRW-Innenminister Reul sagte, es spreche alles für einen Einzeltäter. Festgenommen wurde der 48-Jährige bei Aachen. Zoe Tassovali berichtet.
2: Als die Polizei den Mann schnappte, hatte er weitere Sprengmittel dabei. Auch in einem Zelt im Unterholz fanden die Beamten Sprengladungen. NRW-Innenminister Reul sagt deshalb ziemlich deutlich, der war immer noch unterwegs und wollte weitermachen. Dieses Spiel ist beendet worden. Die Ermittler prüfen trotzdem weiter, ob noch jemand beteiligt war.
1: Bundesfinanzminister Klingbeil hat zum Auftakt der Haushaltswoche seine Pläne für das kommende Jahr verteidigt. Investitionspolitik und Reformen wirkten, sagte er im Bundestag. Das zeige sich an der stärker wachsenden Wirtschaft. Geplant sind im nächsten Jahr Ausgaben von mehr als 555 Milliarden Euro. Die Opposition wirft ihm unerlaubte Umbuchungen vor. Außerdem sei es falsch, beim Wohngeld und beim Klimaschutz zu sparen, so die Grünen. Bundesbildungsministerin Prien sieht auch die Eltern in der Pflicht. Das ist ihre Reaktion auf das schlechte Abschneiden 15-Jähriger beim PISA-Schultest. Bildung dürfe nicht allein Sache der Schulen sein, so die CDU-Politikerin. Es mache einen riesigen Unterschied, ob Eltern früh vorlesen oder nicht. Als weitere Gründe nennt Prien Social-Media-Nutzung und eine zu späte Reaktion auf die Folgen der Zuwanderung. In 11 Tagen geht mit dem Oktoberfest das größte Volksfest der Welt in eine neue Runde. Und mit dem Start und dem Ende geht auch die Wiesengrippe wieder um. Münchner Ärzte raten, impfen, bevor es ins Bierzelt geht. Kliniken von TU und LMU starten deshalb zusammen mit der Stadt die Aktion München impft und empfehlen vor allem Spritzen gegen Covid-19 und Grippe.
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1: Es ist meist leicht bewölkt, aber im Laufe der Nacht breiten sich Regen und Gewitter aus. Die Temperaturen sinken dabei auf 18 bis 14 Grad. Morgen regnet es von den Alpen bis zum Bayerischen Wald noch häufig, sonst lässt der Regen nach. Am Nachmittag kommt besonders im westlichen Franken die Sonne hervor. Die Höchstwerte erreichen 17 bis 22 Grad.
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3: 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Geblitzt wird gerade in Heretsried in der Augsburger Straße und in Königsbrunn in der Bayernstraße. Fehlt noch was? Staus und Blitzer könnt ihr uns gerne per WhatsApp zuschicken an die 0821 50 242 26. 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
1: Es ist meist leicht bewölkt, aber im Laufe der Nacht breiten sich Regen und Gewitter aus. Die Temperaturen sinken dabei auf 18 bis 14 Grad. Morgen regnet es von den Alpen bis zum Bayerischen Wald noch häufig, sonst lässt der Regen nach. Am Nachmittag kommt besonders im westlichen Franken die Sonne hervor. Die Höchstwerte erreichen 17 bis 22 Grad.
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2: 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Geblitzt wird gerade in Heretsried in der Augsburger Straße und in Königsbrunn in der Bayernstraße. Fehlt noch was? Staus und Blitzer könnt ihr uns gerne per WhatsApp zuschicken an die 0821 50 242 26. Alle Blitzer findet ihr auf radioaugsburg.de.
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1: Ich bin Stefan Schütz. Die Europäische Union lässt der Ukraine nun neue Finanzhilfen zum Kauf von US Patriot Flugabwehrraketen zukommen. Damit reagiert Brüssel auf Bitten von Präsident Zelensky, der auf leere Munitionslager hingewiesen hatte. Auch Deutschland und Großbritannien haben weitere Zusagen für die Flugabwehr gegen russische ballistische Raketen gemacht. Insgesamt sollen nun weitere 3,2 Milliarden Euro an die Ukraine ausgezahlt werden. Deutschland ist weiter ein erfindungsreiches Land. In der Rangliste der 100 innovativsten Weltregionen liegt Deutschland mit 7 Städten bzw. Ballungsräumen auf Platz 3 hinter den USA und China. Gewichtet werden internationale Patentanmeldungen, wissenschaftliche Veröffentlichungen und Investitionen in innovative Jungunternehmen. Eine technische Störung bei der britischen Flugsicherung sorgt für Chaos an mehreren Flughäfen. Betroffen sind unter anderem Heathrow, Gatwick, Stansted, Manchester und Birmingham. Viele Maschinen können nicht wie geplant starten. Auch an deutschen Airports gibt es deswegen Ausfälle. Genannt werden Frankfurt, Düsseldorf und München. Es gibt wohl ein Problem im System zur Flugabwicklung. Mit dem Start der Ligaphase beginnt die neue Fußball-Champions-League-Saison. Aus der Bundesliga sind München, Dortmund, Leipzig und Stuttgart dabei. Als erstes startet heute Borussia Dortmund. Moritz Einzel berichtet.
2: Es könnte ein ganz dankbares Auftaktspiel sein für den BVB. Die Dortmunder empfangen zu Hause den spanischen Vertreter FC Villarreal. Diese Partie gab es bereits in der vergangenen Saison in der Champions-League-Ligaphase und da gewann der BVB klar und deutlich mit 4:0. Gegen einen ähnlichen Spielverlauf hätten die Schwarz-Gelben heute sicher nichts einzuwenden. Anstoß ist um 21 Uhr.
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1: Es ist meist leicht bewölkt, aber im Laufe der Nacht breiten sich Regen und Gewitter aus. Die Temperaturen sinken dabei auf 18 bis 14 Grad. Morgen regnet es von den Alpen bis zum Bayerischen Wald noch häufig, sonst lässt der Regen nach. Am Nachmittag kommt besonders im westlichen Franken die Sonne hervor. Die Höchstwerte erreichen 17 bis 22 Grad.
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3: 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Geblitzt wird gerade in Neuses in der Ulmer Landstraße und in Augsburg in der Oberländerstraße. Fehlt noch was? Staus und Blitzer könnt ihr uns gerne per WhatsApp zuschicken an die 0821 50 242 26. Alle Blitzer findet ihr auf radioaugsburg.de.
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1: Es ist meist leicht bewölkt, aber im Laufe der Nacht breiten sich Regen und Gewitter aus. Die Temperaturen sinken dabei auf 18 bis 14 Grad. Morgen regnet es von den Alpen bis zum Bayerischen Wald noch häufig, sonst lässt der Regen nach. Am Nachmittag kommt besonders im westlichen Franken die Sonne hervor. Die Höchstwerte erreichen 17 bis 22 Grad.
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2: 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Geblitzt wird gerade in Neuses in der Ulmer Landstraße und in Augsburg in der Oberländerstraße. Fehlt noch was? Staus und Blitzer könnt ihr uns gerne per WhatsApp zuschicken an die 0821 50 242 26. Alle Blitzer findet ihr auf radioaugsburg.de.
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1: Ich bin Florian Klaus. Linken-Fraktionschefin Reicheneck wirft der Bundesregierung eine verfehlte Bildungspolitik vor. Hintergrund ist das mäßige Abschneiden 15-jähriger Schülerinnen und Schüler in der PISA-Schulstudie. Reicheneck sagte der Rheinischen Post, sie ist wütend, dass der Bildungserfolg so stark von der sozialen Herkunft abhängt und fordert Investitionen in Personal, Schulen und Kitas. Der mutmaßliche Saboteur hinter den Angriffen auf Stromleitungen in drei Bundesländern wollte offenbar weitermachen. NRW-Innenminister Reul sagte, es spreche alles für einen Einzeltäter. Festgenommen wurde der 48-Jährige bei Aachen, Soita Sowali berichtet.
2: Als die Polizei den Mann schnappte, hatte er weitere Sprengmittel dabei. Auch in einem Zelt im Unterholz fanden die Beamten Sprengladungen. NRW-Innenminister Reul sagt deshalb ziemlich deutlich, der war immer noch unterwegs und wollte weitermachen. Dieses Spiel ist beendet worden. Die Ermittler prüfen trotzdem weiter, ob noch jemand beteiligt war.
1: An Tabakrauch sterben, ohne selbst zu rauchen. Das passiert weltweit immer noch millionenfach. 2023 hat das Passivrauchen fast 1,7 Millionen Menschen das Leben gekostet. Das zeigt eine neue Studie, die im britischen Fachmagazin The Lancet veröffentlicht wurde. Besonders häufig entstand durch das Passivrauchen eine Durchblutungsstörung des Herzmuskels. Rauchen gilt als die häufigste vermeidbare Todesursache. Die Einbruchsserie in Frankreichs Museen reißt nicht ab. Nun trifft es das Renoir-Museum in Südfrankreich. Dort hatten es Unbekannte auf vier wertvolle Gemälde des Malers Pierre-Auguste Renoir abgesehen. Ihr Wert wird auf 9 Millionen Euro taxiert. Die Täter sollen Schwächen eines Wachwechsels ausgenutzt haben. Zwei der Bilder haben sie auf der Flucht zurückgelassen.
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1: Es ist meist leicht bewölkt, aber im Laufe der Nacht breiten sich Regen und Gewitter aus. Die Temperaturen sinken dabei auf 18 bis 14 Grad. Morgen regnet es von den Alpen bis zum Bayerischen Wald noch häufig, sonst lässt der Regen nach. Am Nachmittag kommt besonders im westlichen Franken die Sonne hervor. Die Höchstwerte erreichen 17 bis 22 Grad.
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3: 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Geblitzt wird gerade in Augsburg in der Oberländerstraße und in Augsburg im Kobelweg. Fehlt noch was? Staus und Blitzer könnt ihr uns gerne per WhatsApp zuschicken an die 0821 50 242 26. Alle Blitzer findet ihr auf radioaugsburg.de.
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1: Es ist meist leicht bewölkt, aber im Lauf der Nacht breiten sich Regen und Gewitter aus. Die Temperaturen sinken dabei auf 18 bis 14 Grad. Morgen regnet es von den Alpen bis zum Bayerischen Wald noch häufig, sonst lässt der Regen nach. Am Nachmittag kommt besonders im westlichen Franken die Sonne hervor. Die Höchstwerte erreichen 17 bis 22 Grad.
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2: 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Geblitzt wird gerade in Augsburg in der Oberländerstraße und in Augsburg im Kobelweg. Fehlt noch was? Staus und Blitzer könnt ihr uns gerne per WhatsApp zuschicken. An die 0821 50 242 26. Alle Blitzer findet ihr auf radioaugsburg.de.
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1: Ich bin Florian Klaus. Die SPD-Bundestagsfraktion fordert nach dem weiteren Abrutschen deutscher Schüler beim PISA-Test ein Krisentreffen auf Bundesebene. Deutschland brauche jetzt einen Bildungsgipfel von Bund, Ländern und Kommunen, sagte die stellvertretende Fraktionschefin Schmidt. Tine Klimach berichtet.
2: Lesen, Mathe, Naturwissenschaften. Die getesteten 15-Jährigen waren so schlecht wie noch nie. Die Testergebnisse zeigten klar, die Trennlinie laufe zwischen Jugendlichen aus sozial privilegierten und sozial benachteiligten Familien, so die Studienmacher. Deren Vorschläge, schon im Vorschulalter sollten mögliche Lernprobleme entdeckt und angegangen werden. Und schlicht mehr Geld, vor allem für Schulen mit vielen Kindern in schwierigen Lebenslagen.
1: Mehrfach ist das deutsche Stromnetz zuletzt Ziel von Sabotageangriffen gewesen. Jetzt hat die Polizei nach tagelanger Fahndung einen verdächtigen 48-Jährigen gefasst. Die Ermittler glauben, dass er in mehreren Bundesländern versucht haben soll, Stromleitungen in der Nähe von Kohlekraftwerken zu sabotieren. Mehrfach ist das gelungen. Bei der Festnahme hatte der Mann laut Polizei Sprengmittel bei sich. Auf der A9 ist bei Bayreuth wegen eines brennenden Lastwagens stundenlang kein Durchkommen gewesen. Der mit Laminat beladene Sattelzug brannte laut Polizei zuerst am Motorraum. Die Flammen griffen dann auf den Anhänger und die Ladung über. Das Laminat schmolz und tropfte teils brennend auf die Fahrbahn. Die Brandursache ist noch unklar. Verletzt wurde niemand. Der Schaden wird auf insgesamt rund 400.000 Euro geschätzt. Gibt es Skiweltmeisterschaften in Zukunft fast jedes Jahr? Manche Kritiker fühlen sich von dieser Idee des neuen Chefs des Internationalen Ski- und Snowboardverbands Ospild an die umstrittenen WM-Expansionspläne im Fußball erinnert. Der hat den Vorschlag verteidigt. Der WM-Titel bedeutet für die Athleten auch finanziell sehr viel. Mehr Weltmeisterschaften würden ihnen zugutekommen. Außerdem hätten kleinere Länder mit einer WM mehr Ziele, so Ospild.
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1: Es ist meist leicht bewölkt, aber im Lauf der Nacht breiten sich Regen und Gewitter aus. Die Temperaturen sinken dabei auf 18 bis 14 Grad. Morgen regnet es von den Alpen bis zum Bayerischen Wald noch häufig, sonst lässt der Regen nach. Am Nachmittag kommt besonders im westlichen Franken die Sonne hervor. Die Höchstwerte erreichen 17 bis 22 Grad.
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3: 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Geblitzt wird gerade in Augsburg in der Oberländerstraße und in Augsburg im Kobelweg. Fehlt noch was? Staus und Blitzer könnt ihr uns gerne per WhatsApp zuschicken an die 0821 50 242 26. Alle Blitzer findet ihr auf radioaugsburg.de.
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1: Es ist meist leicht bewölkt, aber im Laufe der Nacht breiten sich Regen und Gewitter aus. Die Temperaturen sinken dabei auf 18 bis 14 Grad. Morgen regnet es von den Alpen bis zum Bayerischen Wald noch häufig, sonst lässt der Regen nach. Am Nachmittag kommt besonders im westlichen Franken die Sonne hervor. Die Höchstwerte erreichen 17 bis 22 Grad.
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2: 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Geblitzt wird gerade in Augsburg in der Oberländerstraße und in Augsburg im Kobelweg. Fehlt noch was? Staus und Blitzer könnt ihr uns gerne per WhatsApp zuschicken an die 0821 50 242 26. Alle Blitzer findet ihr auf radioaugsburg.de.
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1: Ich bin Florian Klaus. Die tagelange Fahndung ist beendet. Nach den Angriffen auf Stromleitungen in drei Bundesländern ist der mutmaßliche Täter gefasst. Polizisten entdeckten den 48-Jährigen nahe dem Kraftwerk Weißweiler bei Aachen. NRW-Innenminister Reul sagt, der Mann wollte offenbar weitermachen. Suita Sowali berichtet.
2: Bei seiner Festnahme hatte der Mann Sprengmittel dabei. Weitere fanden die Ermittler in einem Zelt ganz in der Nähe. Reul geht derzeit von einem Einzeltäter aus. Die Ermittler wollen weitere Täter aber nicht ausschließen. In mehreren Bekennerbriefen schreibt der 48-Jährige vom Kampf gegen fossile Energie. Mit selbstgebauten Raketen soll er Drähte auf Hochspannungsleitungen geschossen und so Kurzschlüsse ausgelöst haben.
1: CSU-Chef Söder ist gegen ein Verbotsverfahren gegen die AfD. Das hat er in der ARD gesagt. Man müsse sich inhaltlich mit der AfD auseinandersetzen, die viele inhaltliche Schwachstellen habe. Sie sei natürlich keine normale Partei, ihr Gedankengut in Teilen menschenverachtend, so Söder. Nach der Wahl in Sachsen-Anhalt müsse ein demokratisches Ergebnis aber akzeptiert werden. Im aktuellen Entwurf für den kommenden Bundeshaushalt sind Kürzungen beim Klima- und Transformationsfonds vorgesehen. Das könnte im Parlament aber noch gestoppt werden, hat der umweltpolitische Sprecher der Union Helfrich in Aussicht gestellt. Es gehe um die Glaubwürdigkeit der Klimapolitik, sagte er. Aus dem Fonds kommen zum Beispiel Fördergelder für E-Autos und neue Heizungen. Die Ligaphase der Champions League hat begonnen und für die Fußballer von Borussia Dortmund war es ein guter Start. Mit 3:2 hat der BVB gegen den FC Villarreal gewonnen. Und auch die deutschen Basketballerinnen konnten einen Erfolg verbuchen. Sie stehen zum ersten Mal im Viertelfinale einer Weltmeisterschaft. Gegen Südkorea gab es bei dem Heimturnier in Berlin einen klaren Sieg. 94:56 der Endstand. Nächster Gegner ist Belgien.
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1: Regen und Gewitter breiten sich aus, die Temperaturen sinken dabei auf 18 bis 14 Grad. Tagsüber regnet es von den Alpen bis zum Bayerischen Wald noch häufig, sonst lässt der Regen nach. Am Nachmittag kommt besonders im westlichen Franken die Sonne hervor. Die Höchstwerte erreichen 17 bis 22 Grad.
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3: 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Geblitzt wird gerade in Augsburg in der Oberländerstraße und in Augsburg im Kobelweg. Fehlt noch was? Staus und Blitzer könnt ihr uns gerne per WhatsApp zuschicken an die 0821 50 242 26. Alle Blitzer findet ihr auf radioaugsburg.de.
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1: Regen und Gewitter breiten sich aus. Die Temperaturen sinken dabei auf 18 bis 14 Grad. Tagsüber regnet es von den Alpen bis zum Bayerischen Wald noch häufig, sonst lässt der Regen nach. Am Nachmittag kommt besonders im westlichen Franken die Sonne hervor. Die Höchstwerte erreichen 17 bis 22 Grad.
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2: 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Geblitzt wird gerade in Augsburg in der Oberländerstraße und in Augsburg im Kobelweg. Fehlt noch was? Staus und Blitzer könnt ihr uns gerne per WhatsApp zuschicken an die 0821 50 242 26. Alle Blitzer findet ihr auf radioaugsburg.de.
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1: Ich bin Florian Klaus. Der mutmaßliche Saboteur, der in mehreren Bundesländern das Stromnetz angegriffen haben soll, wollte wohl weitermachen. Das hat NRW-Innenminister Reul nach der Festnahme des 48-Jährigen gesagt. Bei ihm waren Sprengmittel gefunden worden. Im Moment spricht laut Reul alles für einen Einzeltäter, die Ermittlungen gehen aber weiter. Die SPD-Bundestagsfraktion fordert nach dem weiteren Abrutschen deutscher Schüler beim PISA-Test ein Krisentreffen auf Bundesebene. Deutschland brauche jetzt einen Bildungsgipfel von Bund, Ländern und Kommunen, sagte die stellvertretende Fraktionschefin Schmidt. Tine Klimach berichtet.
2: Lesen, Mathe, Naturwissenschaften. Die getesteten 15-Jährigen waren so schlecht wie noch nie. Die Testergebnisse zeigten klar, die Trennlinie laufe zwischen Jugendlichen aus sozial privilegierten und sozial benachteiligten Familien, so die Studienmacher. Deren Vorschläge, schon im Vorschulalter sollten mögliche Lernprobleme entdeckt und angegangen werden. Und schlicht mehr Geld, vor allem für Schulen mit vielen Kindern in schwierigen Lebenslagen.
1: Israel reagiert auf britische Sanktionen gegen Siedlungen im Westjordanland. So soll das britische Konsulat in Jerusalem geschlossen werden. Außerdem dürften mehrere britische Politiker und Aktivisten nicht mehr einreisen, hieß es. Großbritannien verbietet die Einfuhr von Waren aus illegalen israelischen Siedlungen. Weitere Länder wie Frankreich und Kanada wollen sich anschließen. Deutschland ist nicht dabei. Borussia Dortmund ist mit einem Sieg in die Fußball-Champions League gestartet. Mit 3:2 hat der BVB gegen den FC Villarreal gewonnen. Und die deutschen Basketballerinnen stehen zum ersten Mal im Viertelfinale einer Weltmeisterschaft. Das Team von Bundestrainer Olaf Lange hat Südkorea bei dem Heimturnier in Berlin klar mit 94:56 besiegt. Nächster Gegner ist Belgien.
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1: Regen und Gewitter breiten sich aus. Die Temperaturen sinken dabei auf 18 bis 14 Grad. Tagsüber regnet es von den Alpen bis zum Bayerischen Wald noch häufig, sonst lässt der Regen nach. Am Nachmittag kommt besonders im westlichen Franken die Sonne hervor. Die Höchstwerte erreichen 17 bis 22 Grad.
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3: 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Geblitzt wird gerade in Augsburg in der Oberländerstraße und in Augsburg im Kobelweg. Fehlt noch was? Staus und Blitzer könnt ihr uns gerne per WhatsApp zuschicken. An die 0821 50 242 26. Alle Blitzer findet ihr auf radioaugsburg.de.
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1: Regen und Gewitter breiten sich aus. Die Temperaturen sinken dabei auf 18 bis 14 Grad. Tagsüber regnet es von den Alpen bis zum Bayerischen Wald noch häufig, sonst lässt der Regen nach. Am Nachmittag kommt besonders im westlichen Franken die Sonne hervor. Die Höchstwerte erreichen 17 bis 22 Grad.
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2: 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Geblitzt wird gerade in Augsburg in der Oberländerstraße und in Augsburg im Kobelweg. Fehlt noch was? Staus und Blitzer könnt ihr uns gerne per WhatsApp zuschicken an die 0821 50 242 26. Alle Blitzer findet ihr auf radioaugsburg.de.
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